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1: Ich bin Hendrik Daum. Einen schönen guten Morgen. Nach dem Sabotageversuch auf ein Umspannwerk in Dormagen in Nordrhein-Westfalen und den Anschlägen im Süden Brandenburgs und in der Nähe von Köln fahndet die Polizei weiter nach einem Verdächtigen. NRW-Innenminister Reul teilte mit, die Polizei habe dessen LKW sichergestellt und in seiner Wohnung sei Material für Sprengstoff gefunden worden. Der Mann sei jetzt zu Fuß auf der Flucht. Sein Name steht unter zwei Bekennerschreiben, die Ermittler für echt halten. Reul sagte, nach aktuellem Stand müsse von Klimaextremismus ausgegangen werden. In der Europäischen Union schlummern in ausgedienten Haushaltsgeräten und alter Unterhaltungselektronik ungenutzte Rohstoffwerte von mehr als 65 Milliarden Euro. Diana Kramer mit den Einzelheiten.
2: Schätzungsweise 700 Millionen nicht mehr genutzte Smartphones verstauben allein in Schubladen, nur hier in Europa. Und darin enthalten sind laut Experten rund 50.000 Tonnen wichtige Rohstoffe wie Kupfer, Aluminium, Lithium, Kobalt oder seltene Erden. Was bei der Produktion von Neugeräten Unmengen an Geld verschlingt, bleibt oft ungenutzt, sobald die ausgedient haben. Die Studienautoren sehen als Lösung mehr Reparatur statt Neukauf und die Wiederverwendung von Elektronikmodulen oder auch Motoren, zum Beispiel bei Waschmaschinen.
1: Nach dem Willen der UN-Vollversammlung sollen ab sofort neue Weltkarten genutzt werden. Der Antrag von Togo und der Afrikanischen Union ist von mehr als 160 Staaten der Erde angenommen worden. Nur die USA stimmten dagegen. Die neue Weltkarte bildet die Kontinente realistischer ab. Auf der bisher genutzten Mercator-Weltkarte sehen Gebiete weit im Norden und weit im Süden größer aus, als sie tatsächlich sind. Auf der neuen Karte ist zum Beispiel Afrika etwas größer. Grönland oder die USA sehen dagegen kleiner aus. In der Fußball-Bundesliga feiert Stuttgart einen souveränen Heimsieg. Der VfB hat am Abend mit 4:1 gegen Köln gewonnen. In der zweiten Liga gab es zweimal Unentschieden. Hannover und Karlsruhe trennten sich 2:2, genauso wie Bielefeld und St. Pauli.
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1: Im Moment ist es dicht bewölkt und regnerisch. Erst gegen Morgen wird es oft klar und trocken. Es kühlt ab auf Werte zwischen 15 und 10 Grad. Heute meist sonnig und trocken. Nur vom Münsterland bis nach Ostwestfalen-Lippe sind ein paar Schauer unterwegs. Das Ganze bei 19 bis 23 Grad. Sonnig wird es auch am Sonntag und am Montag.
3: Jetzt das Aktuellste aus der Antenne NRW Verkehrszentrale. Vorsicht auf der A1 Dortmund Richtung Köln zwischen Wuppertal-Ronsdorf und Remscheid. Da gibt es eine ungesicherte Unfallstelle. Auf der A30 Osnabrück Richtung Rheine im Bereich Rheine-Kanalhafen steht ein defektes Fahrzeug. Auf der A30 Amsterdam Richtung Osnabrück zwischen Salzbergen und Rheine-Kanalhafen staut es sich. Ihr braucht mindestens 15 Minuten länger. Auf der A4 Herlen-Aachen Richtung Köln zwischen Kreuzköln-West und Köln-Eiffeltor nur stockender Verkehr. Habt ihr mehr entdeckt, dann gebt gern Bescheid per WhatsApp an die 0160 339 7000.
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1: Im Moment ist es dicht bewölkt und regnerisch. Erst gegen Morgen wird es oft klar und trocken. Es kühlt ab auf Werte zwischen 15 und 10 Grad. Heute meist sonnig und trocken. Nur vom Münsterland bis nach Ostwestfalen-Lippe sind ein paar Schauer unterwegs. Das Ganze bei 19 bis 23 Grad. Sonnig wird es auch am Sonntag und am Montag.
2: Jetzt das Aktuellste aus der Antenne NRW Verkehrszentrale. Vorsicht auf der A1 Dortmund Richtung Köln zwischen Wuppertal-Ronsdorf und Remscheid. Da gibt es eine ungesicherte Unfallstelle. Auf der A30 Osnabrück Richtung Rheine im Bereich Rheine-Kanalhafen steht ein defektes Fahrzeug. Auf der A30 Amsterdam Richtung Osnabrück zwischen Salzbergen und Rheine-Kanalhafen staut es sich. Ihr braucht mindestens 15 Minuten länger. Auf der A4 Herlen-Aachen Richtung Köln zwischen Kreuz Köln-West und Köln-Eiffeltor nur stockender Verkehr. Habt ihr mehr entdeckt, dann gebt gern Bescheid per WhatsApp an die 0160 339 7000.
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1: Ich bin Joshua Heise. Guten Morgen. Die Polizei fahndet weiter mit Hochdruck nach einem 48-Jährigen, der Sabotageakte am deutschen Stromnetz verübt haben soll. In seiner Wohnung in Gevelsberg in Nordrhein-Westfalen wurde Sprengstoff gefunden. Bundesinnenminister Dobrindt spricht von Klimaterrorismus eines Einzeltäters. In zwei Bekennerschreiben bezeichnet der Tatverdächtige Stromerzeugung aus fossilen Brennstoffen als Verbrechen. Morgen wählt Sachsen-Anhalt einen neuen Landtag und die AfD liegt weiter deutlich vor der CDU. Zudem sieht es ganz danach aus, als ob die aktuelle Koalition aus CDU, SPD und FDP ihre Mehrheit verlieren wird. David Riemer berichtet.
2: Bekommt Deutschland die erste AfD-geführte Landesregierung oder läuft es auf eine Minderheitsregierung unter Führung der CDU hinaus? Die AfD setzt auf eine absolute Mehrheit. Laut letzter Umfragen wird es dazu aber nicht reichen. Bei einer Minderheitsregierung wäre die CDU unter Umständen für Mehrheiten im künftigen Landtag auch auf die Stimmen der Linken angewiesen. Die Suche nach einer neuen Landesregierung wird wohl sehr schwierig werden.
1: Die Europäische Union will Airbnb und andere Kurzzeitvermieter in die Schranken weisen. Laut einem entsprechenden Gesetzentwurf sollen Kommunen etwa eine Obergrenze von Ferienwohnungen festlegen dürfen. Hintergrund sind die Wohnungsnot und explodierende Mietpreise, vor allem in Großstädten und Touristengebieten. Paris, Barcelona und Venedig sind bereits selbstständig gegen Airbnb vorgegangen. In der Fußball-Bundesliga hat Stuttgart sein Heimspiel gegen Köln souverän für sich entschieden. Die Schwaben siegten am Abend mit 4:1. In der zweiten Liga sind die beiden Freitagsspiele unentschieden ausgegangen. Hannover und Karlsruhe trennten sich 2:2 und auch die Partie Bielefeld gegen St. Pauli endete 2:2.
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1: Heute ist es meist sonnig und trocken. Nur vom Münsterland bis nach Ostwestfalen-Lippe sind ein paar Schauer unterwegs bei 19 bis 23 Grad. Sonnig wird es dann auch am Sonntag und am Montag.
3: Jetzt das Aktuellste aus der Antenne NRW Verkehrszentrale. Achtung, auf der A40 Duisburg Richtung Venlo im Bereich Duisburg-Rheinhausen, da steht ein defektes Fahrzeug. Auf der A30 Osnabrück Richtung Rheine ist zwischen Rheine-Kanalhafen und Rheine gesperrt. Wegen Bergungsarbeiten fahrt da weiträumig drumherum. Auf der A46 Heinsberg Richtung Düsseldorf steht ihr zwischen Grevenbruch und Kapellen im Stau, plant etwa 21 Minuten mehr ein. Auf der A1 Köln Richtung Dortmund stockt es nach einem Unfall zwischen Remscheid und Wuppertal-Ronsdorf. Der rechte Fahrstreifen ist blockiert. Habt ihr mehr entdeckt? Dann gebt gern Bescheid per WhatsApp an die 0160 339 7000.
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1: Heute ist es meist sonnig und trocken. Nur vom Münsterland bis nach Ostwestfalen-Lippe sind ein paar Schauer unterwegs bei 19 bis 23 Grad. Sonnig wird es dann auch am Sonntag und am Montag.
2: Jetzt das Aktuellste aus der Antenne NRW Verkehrszentrale. Achtung, auf der A40 Duisburg Richtung Venlo im Bereich Duisburg-Rheinhausen, da steht ein defektes Fahrzeug. Auf der A30 Osnabrück Richtung Rheine ist zwischen Rheine-Kanalhafen und Rheine gesperrt. Wegen Bergungsarbeiten fahrt da weiträumig drumherum. Auf der A46 Heinsberg Richtung Düsseldorf steht ihr zwischen Grevenbruch und Kapellen im Stau, plant etwa 21 Minuten mehr ein. Auf der A1 Köln Richtung Dortmund stockt es nach einem Unfall zwischen Remscheid und Wuppertal-Ronsdorf. Der rechte Fahrstreifen ist blockiert. Habt ihr mehr entdeckt? Dann gebt gern Bescheid per WhatsApp an die 0160 339 7000.
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1: Jungfrau.
2: In der kommenden Zeit gewinnt Ihre romantische Beziehung an Intensität und tiefe emotionale Verbindungen werden gefördert.
1: Waage.
2: Die Sterne deuten heute auf Glück und Harmonie in der Familie hin. Schätzen Sie Ihre Liebsten und genießen Sie gemeinsame Momente.
1: Skorpion.
2: Heute können Sie sich durch Zielstrebigkeit und Entschlossenheit selbst verwirklichen. Nichts wird Sie aufhalten.
1: Schütze.
2: Lassen Sie sich nicht von negativen Gedanken und Zweifeln ablenken, sondern konzentrieren Sie sich auf Ihre Ziele und Ihre Vision für die Zukunft.
1: Steinbock.
2: Heute ist ein guter Tag, um Zeit mit Freunden zu verbringen und soziale Beziehungen zu pflegen.
1: Wassermann.
2: Die Sterne deuten heute auf positive Veränderungen in Ihrer Beziehung hin. Nehmen Sie sich Zeit für Ihren Partner und pflegen Sie die gemeinsame Liebe.
1: Fische.
2: Die Sterne sagen, es ist Networking Day. Perfekt, um sich zu vernetzen und neue Kontakte zu knüpfen.
1: Widder.
2: Pflegen Sie heute Ihre Freundschaften wie zarte Blumen. Mit Liebe und Aufmerksamkeit werden Sie erblühen und an Tiefe gewinnen.
1: Stier.
2: Eine kreative oder spirituelle Aktivität kann heute besonders für innere Erfüllung und Zufriedenheit sorgen. Lassen Sie sich von Ihrer Intuition leiten.
1: Zwillinge.
2: Jemand denkt möglicherweise sehr häufig an Sie. Vielleicht sollten Sie alte Freunde kontaktieren und herausfinden, wer es ist.
1: Krebs.
2: Nichts bringt Sie weiter im Job als Vitamin B. Heute gilt es, neue Kontakte zu knüpfen, die Ihnen helfen können, Ihre Karriere voranzutreiben.
1: Löwe.
2: Bestehende Spannungen bauen sich weiter auf. Kümmern Sie sich drum, bevor es einen großen Knall gibt.
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1: Ich bin Joshua Heise. Guten Morgen. Einen Tag vor der Landtagswahl in Sachsen-Anhalt führt die AfD die Umfragen weiter deutlich an. In ihrem Wahlprogramm plädiert die AfD für eine Abschaffung der Schulpflicht. Für Bundesfamilienministerin Prien eine gesellschaftliche Katastrophe. Schulen seien Orte der Integration und sozialen Interaktion, so die CDU-Politikerin. Zudem bewegten wir uns ohnehin schon zu viel in eigenen sozialen Blasen. Die Polizei fahndet mit Hochdruck nach einem 48-Jährigen, der Sabotageaktionen gegen das deutsche Stromnetz verübt haben soll. Ermittler stürmten neben seiner Wohnung in Gevelsberg in NRW auch einen zu einem Wohnwagen umfunktionierten LKW. Wo der Mann sich aufhält, ist unklar. Ronny Tocher berichtet.
2: Möglicherweise ist er jetzt zu Fuß unterwegs, so NRW-Innenminister Reul. Er und Bundesinnenminister Dobrindt sprachen zunächst von einem Einzeltäter und von Klimaextremismus. Es sei aber nicht auszuschließen, dass der Mann doch noch Helfer hatte oder Verbindungen ins Ausland. Und unklar ist auch, warum der Mann in Bekennerschreiben seinen Namen und seine Wohnadresse angab.
1: Während die Ermittler noch nach dem mutmaßlichen Stromnetztäter von Brandenburg und NRW suchen, hat die Polizei auch in Sachsen Sprengvorrichtungen entdeckt. Laut Innenminister Schuster wurden an zwei Orten vier Objekte gesichert. Sie sollen nun entschärft werden. Die Polizeidirektion Görlitz bestätigte einen Einsatz nördlich von Bautzen, nannte aber keine Details. In der Fußball-Bundesliga feiert Stuttgart einen Heimsieg. Der VfB hat am Abend mit 4:1 gegen Köln gewonnen. In der zweiten Liga gab es zweimal Unentschieden. Hannover und Karlsruhe trennten sich 2:2, genauso wie Bielefeld und St. Pauli.
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1: Heute ist es meist sonnig und trocken, nur vom Münsterland bis nach Ostwestfalen-Lippe sind ein paar Schauer unterwegs, bei 19 bis 23 Grad. Sonnig wird es dann auch am Sonntag und am Montag.
3: Jetzt das Aktuellste aus der Antenne NRW Verkehrszentrale. Achtung, auf der A30 Osnabrück Richtung Rheine zwischen Rheine-Kanalhafen und Rheine ist wegen Bergungsarbeiten gesperrt. Fahrt weiträumig drumrum. Auf der A46 Heinsberg Richtung Düsseldorf zwischen Jüchen und Kapellen steht ihr im Stau. Plant etwa 14 Minuten mehr ein. Auf der A4 Herlen-Aachen Richtung Köln zwischen dem Kreuz Köln-West und Köln-Eiffeltor nur stockender Verkehr. Auf der A1 Köln Richtung Dortmund zwischen Remscheid und Wuppertal-Ronsdorf blockiert nach einem Unfall der rechte Fahrstreifen. Habt ihr mehr entdeckt, dann gebt gern Bescheid per WhatsApp an die 0100 60 339 7000.
0: 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Marc Neugebauer macht Urlaub. 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
4: Und ich stelle die Frage, ist denn schon wieder Wochenende? Die Antwort, ja, es ist schon wieder Wochenende. Ich wünsche euch einen schönen guten Morgen heute an diesem Samstag. Während ihr euch langsam mal aus dem Bett bewegt, gibt's hier direkt einen coolen Ace of Base 90er Erfolg. All That She Wants. Werdet angenehm wach mit uns.
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Guten Morgen NRW, zum Start rein in euren Samstag. Klasse, dass ihr mit dabei seid. Manchmal bist du besser dran, wenn du tot bist. Hast eine Pistole in der Hand, die zielt auf deinen Kopf. Ein Satz aus einem TV-Krimi, den Neil Tennant von den Pet Shop Boys an einem Abend mal gehört hat, kurz bevor er vor dem Fernseher weggedöst ist. Sometimes you're better off dead, there's a gun in your hand and it's pointing at your head. Und das war der Startschuss sozusagen für West End Girls. Der restliche Text von einer spannungsgeladenen Beziehung zwischen den reichen Mädchen aus dem Londoner West End und den raueren Jungs aus dem East End wurde inspiriert von einem Gedicht von T.S. Eliot. 1984 wurde der Song dann in New York aufgenommen und ist direkt gefloppt. Und das, obwohl Neil Tennant auch noch gerappt hat und das im Stil von Grandmaster Flash. Ging nach hinten los. Das können wir aber noch besser, hat er gemeint. Und genau, 1985, da ist die überarbeitete Version auf den Markt gekommen und ein Welterfolg geworden. Hier ist der Beweis dafür, dass Hartnäckigkeit sich auszahlt. Die Pet Shop Boys mit West End Girls bei Antenne NRW, einer der besten Hits aller Zeiten. Und ich hoffe, dass ihr jetzt auch gleich nicht aufgibt, wenn ihr bei der Parkplatzsuche vor eurem Lieblingsbäcker ein paar Mal um den Block fahren müsst. Hauptsache, ihr kriegt dann gleich eure Brötchen zum Frühstück, ne?

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1: Heute ist es meist sonnig und trocken. Nur vom Münsterland bis nach Ostwestfalen-Lippe sind ein paar Schauer unterwegs bei 19 bis 23 Grad. Sonnig wird es dann auch am Sonntag und am Montag.
2: Jetzt das Aktuellste aus der Antenne NRW Verkehrszentrale. Achtung, auf der A30 Osnabrück Richtung Rheine zwischen Rheine Kanalhafen und Rheine ist wegen Bergungsarbeiten gesperrt. Fahrt weiträumig drumrum. Auf der A46 Heinsberg Richtung Düsseldorf zwischen Jüchen und Kapellen steht ihr im Stau. Plant etwa 14 Minuten mehr ein. Auf der A4 Herlen-Aachen Richtung Köln zwischen dem Kreuz Köln-West und Köln-Eiffeltor nur stockender Verkehr. Auf der A1 Köln Richtung Dortmund zwischen Remscheid und Wuppertal-Ronsdorf blockiert nach einem Unfall der rechte Fahrstreifen. Habt ihr mehr entdeckt, dann gebt gern Bescheid per WhatsApp an die 0100 60 339 7000.
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0: Das ist euer Start ins Wochenende mit den besten Hits aller Zeiten. Coole Nummer von David Bowie, jetzt gleich eine entspannte von Sabrina Carpenter, Espresso nämlich. Aber erstmal machen wir euch das Leben so richtig leicht.
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0: Falls ihr gleich oder spätestens nach Feierabend unter die Dusche steigt, dann schaut euch euren Duschkopf mal genauer an. Bei dem Wasser, das wir haben, da kann es schon sein, dass es da ein bisschen weiß aussieht über unseren Köpfen, wenn es halt mega kalkhaltig ist. Aber zur Chemiekeule greifen, das ist ja auch nicht immer die beste Lösung. Viel schonender ist dieser Tipp, nämlich einfach den Duschkopf abschrauben und in die Geschirrspülmaschine legen. Also nichts mit in irgendeiner Lösung einweichen lassen oder so, völlig unnötig, denn die heißen Temperaturen in der Spülmaschine lösen den Kalk und den Schmutz auf. Und so ein Duschkopf ist ja jetzt auch nicht dreckig an sich, kann also ruhig mit dem normalen Geschirr regelmäßig gespült werden.
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1: Ich bin Joshua Heise. Guten Morgen. Eine mächtige Stimme, theatralische Posen und eine unvergleichliche Bühnenpräsenz. Queen-Frontmann Freddie Mercury ist eine Legende. 35 Jahre ist er jetzt schon tot, heute wäre er 80 Jahre alt geworden. Philipp Detlefs in London, gerade ist auch ein neues Buch mit dem Titel »Ein Leben in Songs« erschienen. Worum geht es darin?
2: Das Buch stammt von Mary Austin. Sie war die Lebensgefährtin von Freddie, bevor es Queen überhaupt gab und auch während des Aufstiegs der Band. Und nach der Trennung blieb sie seine engste Freundin und Vertraute. Ihr hat Freddie sein Haus hier in London vermacht und auch seine ganzen Erinnerungsstücke. Und darauf basierend hat Mary Austin nun dieses Buch geschrieben. Da lernt man eine vielleicht ganz neue, private Seite des Musikers kennen, die man so vielleicht noch nicht kannte.
1: Cyberangriffe, Spionage oder Sabotage aus dem Ausland. Jedes fünfte Unternehmen in Deutschland spürt laut einer Studie die Auswirkungen davon. Betroffene Firmen müssen etwa ihren Werkschutz verbessern oder sind im operativen Geschäft eingeschränkt. Besonders größere Unternehmen fühlen sich bedroht, vor allem in der Informations- und Kommunikationsbranche sowie in der Energie- und Wasserversorgung. Morgen ist Landtagswahl in Sachsen-Anhalt und da wird wohl die AfD deutlich gewinnen. Eine Überraschung wie vor 5 Jahren, als die AfD viel schwächer und die CDU viel stärker abschnitt als erwartet, schließen Wahlforscher aus. Was ihrer Meinung nach aber möglich wäre, ist, dass AfD-Gegner diesmal taktisch Grüne und SPD wählen, damit die AfD keine Mehrheit im Parlament bekommt. In der Fußball-Bundesliga hat Stuttgart sein Heimspiel gegen Köln souverän für sich entschieden. Die Schwaben siegten am Abend mit 4:1. In der zweiten Liga sind die beiden Freitagsspiele unentschieden ausgegangen. Hannover und Karlsruhe trennten sich 2:2 und auch die Partie Bielefeld gegen St. Pauli endete 2:2.
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1: Heute ist es meist sonnig und trocken, nur vom Münsterland bis nach Ostwestfalen-Lippe sind ein paar Schauer unterwegs, bei 19 bis 23 Grad. Sonnig wird es dann auch am Sonntag und am Montag.
3: Jetzt das Aktuellste aus der Antenne NRW Verkehrszentrale. Achtung, auf der A4 Herlen-Aachen Richtung Köln zwischen Kreuz Aachen und Eschweiler Ost. Da ist eine Unfallstelle noch nicht gesichert, außerdem liegen Fahrzeugteile auf der Fahrbahn. Auf der A1 Köln Richtung Dortmund zwischen Remscheid und Wuppertal-Ronsdorf nach einem Unfall der rechte Fahrstreifen blockiert. Auf der A44 Kassel Richtung Dortmund zwischen Diemelstadt und Lichtenau West steht ihr im Stau, plant etwa 15 Minuten mehr ein. Auf der A46 Heinsberg Richtung Düsseldorf zwischen Grevenbruch und Kapellen nur stockender Verkehr. Habt ihr mehr entdeckt, dann gebt gern Bescheid per WhatsApp an die 0160 339 7000.
0: Guten Morgen NRW mit Moment mal. Hat jemand Marc Neugebauer gesehen?
4: Kalimera, meine Freunde. Ich mach gerade ein bisschen Urlaub, also erholt euch mal gut von mir. Und ich bin dann ab dem 14. September zurück.
0: Ach so, na gut, dass wir noch einen anderen Marc haben. Hier ist Marc Moosbrugger.
5: Ja, das ist gut so und ich freue mich, dass ich auch für euch heute zum Start ins Wochenende da sein darf. Mit dem Friendly Reminder, Jalousien hoch, Fenster auf, Luft rein und Radio voll aufdrehen. Dann kriegt ihr nämlich jetzt die richtigen Wochenend-Vibes mit einer fantastischen Disco-Nummer aus den 80ern von Imagination. Just an Illusion.
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Das ist der Samstagmorgen, das ist Antenne NRW und ich freue mich, dass ihr mit dabei seid. Lambada, das stammt aus dem Portugiesischen und beschreibt eine peitschenartige Bewegung. So wird der Lambada getanzt. Peitschenartig, zuckend, erotisch, wild, ungehemmt. So erotisch, wild und ungehemmt, dass viele Zeitgenossen damals die Nase gerümpft haben. Ne? Wir erinnern uns, und sich das Arbeitsgericht in Bocholt sogar mit der Frage beschäftigen musste, ob Lambada-Tanzen auf dem Betriebsfest an Prostitution grenzen würde. Und im US-Bundesstaat Utah, da ist Lambada-Tanzen seinerzeit sogar per Gesetz verboten worden. Dabei war doch alles halb so wild. Die Lambada-Hysterie Ende der 80er war zwar heftig, allerdings ist der Hype auch ruckzuck wieder weg gewesen. Fast auch peitschenartig. Hier ist Kauma mit Lambada, einer der besten Hits aller Zeiten bei Antenne NRW. Und vielleicht ertappt ihr euch ja dabei auch, wie ihr vom Schlafzimmer auf wilde Weise wie automatisch ins Bad unter die Dusche tanzt. 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
1: Heute ist es meist sonnig und trocken. Nur vom Münsterland bis nach Ostwestfalen-Lippe sind ein paar Schauer unterwegs bei 19 bis 23 Grad. Sonnig wird es dann auch am Sonntag und am Montag.
2: Jetzt das Aktuellste aus der Antenne NRW Verkehrszentrale. Achtung auf der A4 Herlen-Aachen Richtung Köln zwischen Kreuz Aachen und Eschweiler Ost. Da ist eine Unfallstelle noch nicht gesichert, außerdem liegen Fahrzeugteile auf der Fahrbahn. Auf der A1 Köln Richtung Dortmund zwischen Remscheid und Wuppertal-Ronsdorf nach einem Unfall der rechte Fahrstreifen blockiert. Auf der A44 Kassel Richtung Dortmund zwischen Diemelstadt und Lichtenau West steht ihr im Stau, plant etwa 15 Minuten mehr ein. Auf der A46 Heinsberg Richtung Düsseldorf zwischen Grevenbruch und Kapellen nur stockender Verkehr. Habt ihr mehr entdeckt, dann gebt gern Bescheid per WhatsApp an die 0160 339 7000.
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0: Das sind die besten Hits aller Zeiten. Rock von Chumbawamba und als nächstes ein entspannter Popsong von Olivia Dean. So easy to fall in love. Als wenn das nicht schon gute Nachrichten genug sind. Guten Morgen NRW am Samstag. Hier gibt's noch mehr ausschließlich gute Nachrichten.
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0: Tja, die Sommerferien, die liegen hinter uns. Da gibt's nichts dran zu rütteln. Und auch nicht daran, dass die erste Septemberwoche schon so gut wie rum ist. Aber wir gönnen euch trotzdem einfach eine Urlaubsreise. Jetzt am Wochenende in Happy Holiday, eurer Reisesendung am Sonntag mit unserem Reiseguide Dieter Döring.
2: Hi Marc.
0: Hallo Dieter. Und du möchtest uns an einen speziellen Ort schicken diesmal.
2: Ja, diesmal möchte ich euch in die Wüste schicken. Genauer gesagt, wir haben unseren Reisereporter Ole in die Wüste geschickt. Genauer gesagt nach Afrika. Nach Namibia. Und zwar dieses Mal nicht in die Hauptstadt, sondern an die Atlantikküste. Und da ist die Hauptstadt so rund 350 Kilometer davon entfernt. Und wir sind nämlich genauer gesagt in Swakopmund. Das ist ein außergewöhnliches Fleckchen Erde. Eine Stadt, die wirklich geprägt ist, deutsch, aber auch sehr viel afrikanisches, namibisches hat. Und wir sprechen mit drei Experten, einem Tourismusmanager und zwei Frauen, die in Namibia geboren wurden, aber deutsch aufgewachsen sind. Denn man weiß ja allgemein, in Namibia kann man auch sehr gut mit Deutsch vorankommen. Und Ole erzählt uns die Geschichte über das Mettbrötchen in Namibia. Aber mehr möchte ich jetzt noch nicht verraten.
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1: Ich bin Joshua Heise. Guten Morgen. Bayerns Ministerpräsident Söder will weiter eine Frau als deutsches Staatsoberhaupt und erhöht den Druck auf CDU und Kanzler Merz. Über ein Jahr sei in der Union und in der SPD darüber diskutiert worden, dass eine Frau Bundespräsidentin werden müsse, sagte Söder der Rheinischen Post. Jetzt kurz vor Schluss einen Rückzieher zu machen, halte er für äußerst problematisch. Die Polizei fahndet weiter mit Hochdruck nach einem Mann, der Sabotageaktionen gegen das deutsche Stromnetz verübt haben soll. Die Vorfälle konzentrieren sich auf Nordrhein-Westfalen, Brandenburg und Sachsen. In allen drei Bundesländern wird noch Braunkohle abgebaut und verstromt. Thomas Bremser berichtet.
2: Den Strom aus fossilen Brennstoffen wie Kohle zu erzeugen, sei ein Verbrechen, das unsägliches Leid nach sich ziehe. So heißt es in einem Bekennerschreiben, das die Beamten für echt halten. Die Polizei hat in der Wohnung des Verdächtigen im Ruhrgebiet Sprengstoff gefunden. Von dem 48-Jährigen fehlt aber bislang jede Spur. Der Mann hatte mit selbstgebastelten Raketen Umspannwerke beschossen, um den Strom zu kappen, ohne Erfolg.
1: Ausländer, die Straftaten gegen Frauen, queere Menschen und Christen verüben, sollten ihr Aufenthaltsrecht verlieren. Das fordert der innenpolitische Sprecher der Unionsfraktion Trom in der Welt am Sonntag. Hintergrund ist der Anschlag auf den Berliner Christopher Street Day. Trom will jetzt das Konzept der sogenannten Regelausweisung ausweiten. Das gilt bisher nur bei antisemitischen Taten. In der Fußball-Bundesliga feiert Stuttgart einen Heimsieg. Der VfB hat am Abend mit 4:1 gegen Köln gewonnen. In der zweiten Liga gab es zweimal Unentschieden. Hannover und Karlsruhe trennten sich 2:2, genauso wie Bielefeld und St. Pauli.
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1: Windig geht es heute durch den Samstag. Dazu ist es wechselnd bewölkt mit einzelnen Schauern im Norden und Nordosten bei 19 bis 23 Grad. Ab dem Nachmittag klart es immer mehr auf, sodass die Nacht häufig sogar klar wird und ohne Regen auskommt. Am Sonntag lacht uns oft die Sonne entgegen bei Höchstwerten zwischen 21 und 26 Grad. In der Nacht zum Montag ziehen aber wieder Wolken und einzelne Schauer auf.
3: Jetzt das Aktuellste aus der Antenne NRW Verkehrszentrale. Achtung, auf der A4 Herlen-Aachen Richtung Köln zwischen Eschweiler West und Eschweiler Ost, da ist ein LKW-Unfall, der rechte Fahrstreifen ist gesperrt. Die Feuerwehr ist im Einsatz, fahrt dort bitte langsam. Auch auf der A30 Rheine Richtung Osnabrück zwischen Hörstel und Ibbenbüren West gab es einen Unfall auf dem Standstreifen, fahrt auch hier vorsichtig vorbei. Auf der A1 Köln Richtung Dortmund zwischen Remscheid und Wuppertal-Ronsdorf ist nach einem Unfall der rechte Fahrstreifen blockiert. Und auf der A40 Dortmund Richtung Essen zwischen Bochum-Werne und Bochum-Harpen stockt es. Da braucht ihr mindestens 8 Minuten länger. Habt ihr mehr entdeckt? Dann gebt gern Bescheid per WhatsApp an die 0100 60 339 7000.
0: Guten Morgen NRW. Auch heute wieder mit dem anderen Marc. Denn Marc Neugebauer macht Urlaub. Hier ist Marc Moosbrugger.
4: Und der andere Marc begrüßt euch ganz herzlich zum Einstieg in dieses Wochenende. Wunderschönen guten Morgen. Ist auch schon wieder das erste September-Wochenende, das wir da gemeinsam erleben. Und wenn euch die Verpflegung der Kinder heute Morgen schon wieder alle Nerven und Kräfte gekostet hat, dann habt ihr hier eure erste kleine musikalische Auszeit des Tages mit einem coolen Elektropop-Song von Savage Garden, To the Moon and Back.
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Guten Morgen NRW, heute am Samstag. Schön, dass ihr dabei seid. Ein Song jetzt, der aus völliger Leere entstanden ist. Mitte der 80er, da war Frontman David Byrne von den Talking Heads nämlich total ausgebrannt. Er hatte einfach keine frischen Ideen mehr nach 5 Alben in 7 Jahren, nach zahlreichen Konzerten und nach Auftritten in der ganzen Welt. Aber wie so oft hat die Plattenfirma halt Druck gemacht und neue Songs verlangt. Also hat David Byrne stundenlang im Studio verbracht, vor einem leeren Blatt Papier. Aber dann ist ihm endlich der Geistesblitz gekommen. Er hat einfach die gedankliche Leere in einen Song verwandelt. Schließlich steht ja jeder im Leben irgendwann mal vor dem Nichts und es fühlt sich so an, als ob man auf einer Straße ins Nirgendwo unterwegs ist. Das hat ihm als Inspiration gereicht. Er hat den Song zu Ende geschrieben und es ist der größte Erfolg seiner Band geworden. Hier sind die Talking Heads mit einem der besten Hits aller Zeiten, Road to Nowhere. Und wenn ihr heute und auch morgen am Sonntag bei der Arbeit ran müsst, dann begleiten wir von Antenne NRW euch auf diesem Weg.

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1: Windig geht es heute durch den Samstag. Dazu ist es wechselnd bewölkt mit einzelnen Schauern im Norden und Nordosten bei 19 bis 23 Grad. Ab dem Nachmittag klart es immer mehr auf, sodass die Nacht häufig sogar klar wird und ohne Regen auskommt. Am Sonntag lacht uns oft die Sonne entgegen bei Höchstwerten zwischen 21 und 26 Grad. In der Nacht zum Montag ziehen aber wieder Wolken und einzelne Schauer auf.
2: Jetzt das Aktuellste aus der Antenne NRW Verkehrszentrale. Achtung, auf der A4 Herlen-Aachen Richtung Köln zwischen Eschweiler West und Eschweiler Ost, da ist ein LKW-Unfall, der rechte Fahrstreifen ist gesperrt. Die Feuerwehr ist im Einsatz, fahrt dort bitte langsam. Auch auf der A30 Rheine Richtung Osnabrück zwischen Hörstel und Ibbenbüren West gab es einen Unfall auf dem Standstreifen, fahrt auch hier vorsichtig vorbei. Auf der A1 Köln Richtung Dortmund zwischen Remscheid und Wuppertal-Ronsdorf ist nach einem Unfall der rechte Fahrstreifen blockiert. Und auf der A40 Dortmund Richtung Essen zwischen Bochum-Werne und Bochum-Harpen stockt es, da braucht ihr mindestens 8 Minuten länger. Habt ihr mehr entdeckt, dann gebt gern Bescheid per WhatsApp an die 0100 60 339 7000.
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0: Guten Morgen NRW, heute am Samstag. Es ist der 5. September 2026 und da machen wir jetzt eine Zeitreise zurück in die musikalische Vergangenheit um 26 Jahre.
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2: 5. September 2000. NSYNC sind mit It's Gonna Be Me neu in den Charts. NSYNC gründen sich 1995. Der Produzent Lou Pearlman gab den Anstoß, wie schon so oft. Er hat, was das angeht, einfach einen goldenen Riecher. Zwei Jahre davor hat er schon die Backstreet Boys entdeckt. Und wenn Lou Pearlman einen Sänger singen hört, dann weiß er einfach innerhalb von Sekunden, ob der ein Star werden kann oder nicht. Bei Justin, Chris, Joey, Lanston und JC war er sich sicher. Die Jungs werden Stars. Nachdem Lou sein Urteil gefällt hat, geht's für die Jungs direkt ab nach Schweden. Dort arbeitet der Songschreiber Max Martin. Der schreibt in den 90ern ungefähr jeden Hit und beschert auch NSYNC ihren ersten großen Hit I Want You Back. Bis hierhin klingt das alles sehr, sehr rosig, aber so soll es nicht bleiben. Lou Pearlman treibt mit NSYNC, wie sich Jahre später herausstellen wird, auch mit vielen anderen, ein falsches Spiel. Zahlungen bleiben aus, Verträge werden nicht eingehalten und, und. Aber die Jungs von NSYNC wehren sich. Nach monatelangen Verhandlungen dann endlich die Gewissheit, die Jungs bekommen ihr Geld und, viel wichtiger, dürfen Lou Pearlmans Label verlassen. Mit neuem Mut und neuem Label kommt 2000 dann das zweite Album, No Strings Attached. Und darauf ist auch It's Gonna Be Me.

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2: Ich bin Joshua Heise. Die Weltkarte sieht ab sofort etwas anders aus. Die UN-Vollversammlung hat mit großer Mehrheit für eine realistischere Abbildung der Kontinente gestimmt. 160 Staaten stimmten für Ja, 6 enthielten sich, nur die USA waren dagegen. Bisher wurden Gebiete wie Grönland, die USA oder Russland größer und Afrika kleiner dargestellt, als sie eigentlich sind. Sachsen-Anhalt wählt morgen einen neuen Landtag und heute wird nochmal heiß um Stimmen gekämpft. In letzten Umfragen lag die AfD deutlich vorne. Aktuell reagiert in dem Land eine Koalition aus CDU, SPD und FDP. Das Bündnis wird aber allen Befragungen zufolge seine Mehrheit verlieren. David Riemer berichtet.
3: Bekommt Deutschland die erste AfD-geführte Landesregierung oder läuft es auf eine Minderheitsregierung unter Führung der CDU hinaus? Bei einer Minderheitsregierung wäre die CDU unter Umständen für Mehrheiten im künftigen Landtag auch auf die Stimmen der Linken angewiesen. Die Christdemokraten schließen Koalition oder ähnliche Formen der Zusammenarbeit aber nicht nur mit der AfD aus, sondern auch mit den Linken. Die Suche nach einer neuen Landesregierung wird wohl sehr schwierig werden.
2: Die gesetzlichen Krankenkassen haben im ersten Halbjahr ein Plus von 2,6 Milliarden Euro gemacht. Grund sind laut Gesundheitsministerium die gestiegenen Zusatzbeiträge. Gleichzeitig sind auch die Ausgaben für medizinische Leistungen gestiegen. Deshalb sieht Gesundheitsminister Linnemann keinen Anlass zur Entwarnung. Die bereits beschlossene Gesundheitsreform soll die Ausgaben ausbremsen. Sie greift zum Jahreswechsel. Noch immer suchen Ermittler nach einem 48-Jährigen, der Anschläge auf Umspannwerke in Brandenburg, Nordrhein-Westfalen und Sachsen verübt haben soll. Dem zugrunde liegen zwei als authentisch eingestufte Bekennerschreiben. Bundesinnenminister Dobrindt sprach von Klimaterrorismus. In den drei Bundesländern wird immer noch Braunkohle abgebaut und verstromt.
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2: Windig geht es heute durch den Samstag, dazu ist es wechselnd bewölkt mit einzelnen Schauern im Norden und Nordosten bei 19 bis 23 Grad. Ab dem Nachmittag klart es immer mehr auf, sodass die Nacht häufig sogar klar wird und ohne Regen auskommt. Am Sonntag lacht uns oft die Sonne entgegen bei Höchstwerten zwischen 21 und 26 Grad. In der Nacht zum Montag ziehen aber wieder Wolken und einzelne Schauer auf.
4: Jetzt das Aktuellste aus der Antenne NRW Verkehrszentrale. Achtung, auf der A4 Herlen-Aachen Richtung Köln zwischen Eschweiler West und Eschweiler Ost. Da hat es einen Unfall mit einem LKW gegeben, der rechte Fahrstreifen ist gesperrt. Fahrt da bitte langsam ran. Auf der A44 Kassel Richtung Dortmund zwischen Warburg und Lichtenau in Westfalen steht ihr im Stau, plant mindestens 10 Minuten mehr ein. Auf der A46 Heinsberg Richtung Düsseldorf zwischen Grevenbruch und Kapellen braucht ihr wegen Stau etwa 6 Minuten länger. Und auf der A4 Kölner Ring Köln Richtung Herlen-Aachen zwischen dem Kreuz Köln-Gremberg und dem Kreuz Köln-Süd gibt es stockenden Verkehr. Habt ihr mehr entdeckt? Dann gebt gern Bescheid per WhatsApp an die 0160 339 7000.
1: Guten Morgen NRW mit, Moment mal, hat jemand Marc Neugebauer gesehen?
5: Also wenn ich am 14. September nicht zurück bin, dann holt lieber Hilfe. Ansonsten kann ich euch beruhigen, bis dahin bin ich einfach nur im Urlaub.
1: Oh, der feine Herr macht Urlaub, aber auf ihn ist Verlass. Hier ist Marc Moosbrugger.
6: Das ist so. Einen schönen guten Morgen wünsche ich euch. Und ich habe es mir auch tatsächlich notiert. 14. September, wenn Marc Neugebauer nicht hier sein sollte, da rufe ich sofort um Hilfe. Klebt jetzt hier auf unserem Studiomonitor, auf einem schönen gelben auffälligen Post-it. Also da kann doch wirklich nichts mehr schief gehen. Ich wünsche euch einen super Start rein in dieses erste Septemberwochenende mit einem Pet Shop Boys Song aus den 80ern. Always on my mind.
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Hier ist Antenne NRW an eurem Samstagvormittag. Ich freue mich, dass ihr... Guten Morgen NRW, das ist der Samstag. Ich freue mich, dass ihr mit dabei seid. Und ich habe jetzt einen der beliebtesten und bekanntesten Sommersonne-Gute-Laune-Songs. Katrina and the Waves mit Walking on Sunshine. Entstanden ist das Lied allerdings im tiefsten englischen Winter. Den Gitarristen der Band, den hat es damals schwer erwischt. Er ist mit einer Erkältung flach gelegen, hat aber die Zeit genutzt, um einen Song zu schreiben mit seiner hartnäckigen Bronchitis an einem eiskalten Februartag. Mit Fieber und heiserer Stimme hat er dann Katrina den Song vorgeschlagen. Sie fand ihn auch ganz nett, mehr aber nicht, denn sie meinte, das Lied würde halt nicht zu ihrer Band passen, weil sie eher für härtere Musik stehen. Aber sie ist die Melodie nicht mehr losgeworden, die hatte sich in ihrem Kopf festgesetzt. Also haben sie ein Album aufgenommen mit dem Titel Walking on Sunshine und darauf ist sogar der Weltstar Prince aufmerksam geworden. Und als sie den Song dann nochmal ein bisschen weniger rockig aufgenommen haben, dafür aber mit mitreißenden Bläser- und Orgelsounds, da ist die Nummer auf die Spitzenplätze der internationalen Charts gegangen. Einer der besten Hits aller Zeiten bei Antenne NRW, um euren Start ins Wochenende ordentlich aufzubrezeln. Auch wenn jetzt erstmal Hausarbeit angesagt ist, spülen, waschen, saugen, bügeln, Fenster putzen. Wir sind bei euch.

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1: Windig geht es heute durch den Samstag. Dazu ist es wechselnd bewölkt mit einzelnen Schauern im Norden und Nordosten bei 19 bis 23 Grad. Ab dem Nachmittag klart es immer mehr auf, sodass die Nacht häufig sogar klar wird und ohne Regen auskommt. Am Sonntag lacht uns oft die Sonne entgegen bei Höchstwerten zwischen 21 und 26 Grad. In der Nacht zum Montag ziehen aber wieder Wolken und einzelne Schauer auf.
2: Jetzt das Aktuellste aus der Antenne NRW Verkehrszentrale. Achtung, auf der A4 Herlen-Aachen Richtung Köln zwischen Eschweiler West und Eschweiler Ost. Da hat es einen Unfall mit einem LKW gegeben, der rechte Fahrstreifen ist gesperrt. Fahrt da bitte langsam ran. Auf der A44 Kassel Richtung Dortmund zwischen Warburg und Lichtenau in Westfalen steht ihr im Stau, plant mindestens 10 Minuten mehr ein. Auf der A46 Heinsberg Richtung Düsseldorf zwischen Grevenbruch und Kapellen braucht ihr wegen Stau etwa 6 Minuten länger. Und auf der A4 Kölner Ring Köln Richtung Herlen-Aachen zwischen dem Kreuz Köln-Gremberg und dem Kreuz Köln-Süd gibt es stockenden Verkehr. Habt ihr mehr entdeckt, dann gebt gern Bescheid per WhatsApp an die 0160 339 7000.
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0: Einfach geil, die Fantastischen Vier. Sie ist weg, das sind die besten Hits aller Zeiten. Guten Morgen NRW am Samstag, jetzt gleich mit entspanntem Pop von Mal Smith, Nice to Meet You. Aber erstmal wollen wir was diskutieren.
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0: Neulich war ich mal wieder Klamotten kaufen und dann hab ich ein Pärchen belauscht. Da meinte die Frau, ach, ich behalte die Hose und die Bluse gleich an, die brauche ich doch gar nicht waschen. Hab ich mir dann gedacht, ich könnte und würde das nicht tun. Ich bin ja eh der Meister-Händewascher hier im Sender. Wie seht ihr das? Guten Morgen, Laura.
2: Guten Morgen, Marc. Also ich finde, man sollte alle Klamotten, die man neu kauft, direkt waschen, außer Socken, weil ich finde, Socken kann man direkt tragen. Da juckt es mich wirklich gar nicht, ob da irgendwelche Bakterien dran sind oder Leute das

0: 100-mal anhatten, aber alle anderen Klamotten direkt waschen.
1: Dankeschön, Laura, für deine Meinung. Was meint ihr? Ist es okay, Kleider aus dem Geschäft direkt zu tragen, ohne sie zu waschen nach dem Einkaufen? Schickt eine WhatsApp-Sprachnachricht. Ich bin sehr gespannt, was ihr dazu sagt.

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1: Ich bin Joshua Heise. Die Generalversammlung der Vereinten Nationen hat dafür gestimmt, der traditionellen Weltkarte ein Update zu verpassen. Dort soll dann unter anderem die Größe Afrikas präziser dargestellt werden. Togo hatte eine entsprechende Resolution eingebracht. Thomas Bremser berichtet.
2: Die Weltkarte, die wir aus dem Schulatlas kennen, hat Gerhard Mercator in Duisburg entwickelt, und zwar schon im 16. Jahrhundert. Sie sollte vor allem in der Seefahrt helfen. Aber sie gibt die Größe von Ländern und Kontinenten nicht korrekt wieder. Auf vielen Karten wirkt Grönland etwa fast so groß wie Afrika, das in Wirklichkeit fast 14 Mal größer ist. Die UN-Abstimmung ist nicht bindend, soll aber weltweit dazu führen, dass die Karten geändert werden.
1: Er war einer der markantesten Schauspieler der deutschen Fernsehlandschaft. Michael Mendl ist im Alter von 82 Jahren gestorben. Das berichtet die Süddeutsche Zeitung unter Berufung auf dessen Agentin. Mendls nach eigener Aussage größte Rolle war die von Altkanzler Willy Brandt im ARD-Zweiteiler Schatten der Macht. Für die Darstellung bekam Mendl 2004 die Goldene Kamera verliehen. Großes Finale im Wahlkampf in Sachsen-Anhalt. Neben den Parteien gehen heute auch tausende Menschen auf die Straße. Sie wollen gegen eine mögliche AfD-Regierung protestieren. Dazu aufgerufen hat ein Bündnis aus Kirchen, Gewerkschaften und Verbänden. Umfragen sehen die AfD klar als stärkste Kraft. Die aktuelle Koalition aus CDU, SPD und FDP wird ihre Mehrheit bei der morgigen Wahl wohl verlieren. In Sachsen sind Ermittler wegen versuchter Angriffe aufs Stromnetz weiter im Einsatz. Laut Polizeidirektion Görlitz waren einige Beamte teilweise die ganze Nacht mit der Spurensicherung beschäftigt. Details und Hintergründe zum Einsatz nördlich von Bautzen wurden jedoch nicht genannt. Das sächsische Innenministerium hatte zuvor von 4 Objekten an 2 Orten gesprochen.
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1: Windig geht es heute durch den Samstag. Dazu ist es wechselnd bewölkt mit einzelnen Schauern im Norden und Nordosten bei 19 bis 23 Grad. Ab dem Nachmittag klart es immer mehr auf, sodass die Nacht häufig sogar klar wird und ohne Regen auskommt. Am Sonntag lacht uns oft die Sonne entgegen bei Höchstwerten zwischen 21 und 26 Grad. In der Nacht zum Montag ziehen aber wieder Wolken und einzelne Schauer auf.
3: Jetzt das Aktuellste aus der Antenne NRW Verkehrszentrale. Vorsicht auf der A61 Koblenz Richtung Mönchengladbach zwischen Gümnich und Türnich. Da ist eine Unfallstelle auf dem Standstreifen noch nicht gesichert. Auf der A4 Herlen-Aachen Richtung Köln zwischen Eschweiler West und Eschweiler Ost hat es einen LKW-Unfall gegeben. Der rechte Fahrstreifen ist gesperrt, fahrt da langsam ran. Auf der A2 Oberhausen Richtung Dortmund zwischen Kreuz Oberhausen und Anschlussstelle Bottrop steht ihr im Stau. Ihr braucht da rund 11 Minuten länger. Auf der A1 Köln Richtung Euskirchen zwischen Anschlussstelle Hürth und Kreuz Bliesheim zieht sich der Verkehr, plant etwa 9 Minuten mehr ein. Habt ihr mehr entdeckt, dann gebt gern Bescheid per WhatsApp an die 0100 60 339 7000.
0: Guten Morgen NRW. Marc Neugebauer macht Urlaub. Hier ist Marc Moosbrugger.
4: Letzte Stunde für heute und dann auch für diese zweite Vertretungswoche. Die ist schon wieder rum, aber eine haben wir noch. Montagmorgen, da geht's natürlich munter weiter ab 6. Jetzt starten wir aber erstmal ins Wochenende rein mit einer fantastischen Popnummer aus den 80ern mit Mike and the Mechanics. Another Cup of Coffee. Ich find's klasse, dass ihr mit dabei seid.
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Guten Morgen NRW, am Samstag euch einen Superstart ins Wochenende. Johnny Depp sei Dank ist der nächste Song so erfolgreich geworden. Ein Mix aus Folk und Pop von den Proclaimers, das sind die beiden Zwillinge Charlie und Craig Reed. Der Song I'm Gonna Be 500 Miles war ein ziemlicher Knaller, aber nur in Großbritannien, Irland, Australien und Neuseeland. 1988 ist das gewesen. Der Song ist dann in Vergessenheit geraten, bis das Liebesdrama Benny und June erschienen ist. In einer der Hauptrollen eben Johnny Depp. Und im Film läuft in der finalen Szene I'm Gonna Be 500 Miles. Ja, und durch den Film wollte ganz Amerika diesen ultimativen Love-Rock-Song hören. Er ist neu veröffentlicht worden und dann weltweit in die Charts eingestiegen. Ein Erfolg für die Proclaimers. 5 Jahre nach der Veröffentlichung dank Johnny Depp. Einer der besten Hits aller Zeiten hier bei Antenne NRW. Und das ist vielleicht auch direkt der ultimative Film-Streaming-Tipp für heute Abend. Gemütlich bei euch zu Hause. Benny und June. Und bei diesem Film, da achtet ihr dann natürlich weniger auf Johnny Depp als vielmehr auf die Proclaimers.

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1: Windig geht es heute durch den Samstag. Dazu ist es wechselnd bewölkt mit einzelnen Schauern im Norden und Nordosten bei 19 bis 23 Grad. Ab dem Nachmittag klart es immer mehr auf, sodass die Nacht häufig sogar klar wird und ohne Regen auskommt. Am Sonntag lacht uns oft die Sonne entgegen bei Höchstwerten zwischen 21 und 26 Grad. In der Nacht zum Montag ziehen aber wieder Wolken und einzelne Schauer auf.
2: Jetzt das Aktuellste aus der Antenne NRW Verkehrszentrale. Vorsicht auf der A61 Koblenz Richtung Mönchengladbach zwischen Gümnich und Türnich. Da ist eine Unfallstelle auf dem Standstreifen noch nicht gesichert. Auf der A4 Herlen-Aachen Richtung Köln zwischen Eschweiler West und Eschweiler Ost hat es einen LKW-Unfall gegeben. Der rechte Fahrstreifen ist gesperrt, fahrt da langsam ran. Auf der A2 Oberhausen Richtung Dortmund zwischen Kreuz Oberhausen und Anschlussstelle Bottrop steht ihr im Stau. Ihr braucht da rund 11 Minuten länger. Auf der A1 Köln Richtung Euskirchen zwischen Anschlussstelle Hürth und Kreuz Bliesheim zieht sich der Verkehr, plant etwa 9 Minuten mehr ein. Habt ihr mehr entdeckt, dann gebt gern Bescheid per WhatsApp an die 0100 60 339 7000.
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0: Guten Morgen NRW, am Samstag, dem 5. September heute, erstes Septemberwochenende. Aber das sind nicht die einzigen Zahlen und Fakten. Da gibt's noch was anderes aus Nordrhein-Westfalen.
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0: Und die lautet 9, denn 9 neue Fußgängerampeln stehen jetzt in Gummersbach. Die lange Handballtradition der Stadt ist jetzt im Stadtzentrum sichtbar, denn auf manchen Fußgängerampeln sind jetzt Ampelmännchen, die Handball spielen. Die Idee dazu hatte die Gummersbacherin Inga Bohrmann, die dachte sich eines Tages beim Warten so, eigentlich sind die Ampeln hier ziemlich langweilig. Ihre Petition wurde sehr schnell von sehr vielen Personen unterschrieben, es ging Spendeneingänge ein, was zeigt, wie sehr die Gummersbacher hinter dieser Idee stehen. Ja, sie sind regelrecht begeistert davon, dass jetzt diese alte Handballtradition im Gummersbacher Stadtbild dauerhaft sichtbar ist. Die Umrüstung der Ampeln hat knapp 8.500 Euro gekostet und wurde komplett durch Spenden finanziert. Also 9 neue Fußgängerampeln im Handballstyle stehen jetzt in Gummersbach.
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1: Ich bin Joshua Heise. Bundeskanzler, Papst, Nazi-Funktionär. Michael Mendel hat sie alle verkörpert. Wie seine Agentin mitteilt, ist der 82-Jährige jetzt gestorben. Mendel wuchs im Ruhrgebiet als uneheliches Kind eines katholischen Priesters bei seiner Mutter in Armut auf, heuerte mit 14 Jahren als Statist beim Mannheimer Schauspielhaus an. Erst mit 50 wechselte er vor die Kamera und wirkte in mehr als 200 Produktionen mit. In Sachsen-Anhalt liegt die AfD vor der morgigen Landtagswahl in Umfragen klar vorn. Sie will unter anderem die allgemeine Schulpflicht abschaffen. Bundesbildungsministerin Prien hält das für eine gesellschaftspolitische Katastrophe. Thomas Bremser berichtet.
2: Eltern sollten nach dem Willen der AfD das Recht haben, Kinder zu Hause zu unterrichten. Die Bundesbildungsministerin hält das für falsch. Kinder bräuchten Kontakte zu anderen Kindern, auch aus anderen Milieus. Die Menschen bewegten sich ohnehin schon viel zu viel nur in ihren Blasen. Prien kann sich stattdessen ein verpflichtendes Kita-Jahr vor der Schule vorstellen, vor allem für Kinder mit besonderem Förderbedarf.
1: Mithilfe der geplanten Zuckersteuer sollen wir ja unter anderem dazu animiert werden, zuckerfreie Getränke zu trinken. Laut Coca-Cola-Deutschland-Chef John Galvin geht der Trend aber eh schon in Richtung Zero-Getränke. Dem Redaktionsnetzwerk Deutschland sagte er, dass jemand, der eine Coke Zero trinkt, gern auch zu einem zweiten oder dritten Glas greift. Deshalb will Coca-Cola noch mehr auf Zero-Drinks setzen. Die Europäische Union will Airbnb und andere Kurzzeitvermieter in die Schranken weisen. Laut einem entsprechenden Gesetzentwurf sollen Kommunen etwa eine Obergrenze von Ferienwohnungen festlegen dürfen. Hintergrund sind die Wohnungsnot und explodierende Mietpreise, vor allem in Großstädten und Touristengebieten. Paris, Barcelona und Venedig sind bereits selbstständig gegen Airbnb vorgegangen.
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1: Bei 19 bis 23 Grad weht uns ein frischer Wind entgegen, aber immerhin vertreibt er die Wolken, sodass ab dem Nachmittag immer mehr die Sonne scheint und die Nacht häufig sogar klar und trocken wird. Am Sonntag auch viel Sonne bei Höchstwerten zwischen 21 und 26 Grad. In der Nacht zum Montag ziehen aber wieder Wolken und einzelne Schauer auf.
3: Jetzt das Aktuellste aus der Antenne NRW Verkehrszentrale. Achtung, auf der A555 Bonn Richtung Köln. Gleich zwei Unfallstellen sind noch nicht gesichert, zwischen Godorf und Rotenkirchen und weiter zwischen Rotenkirchen und Kreuz Köln Süd. Dort ist der rechte Fahrstreifen blockiert. Auch auf der A61 Koblenz Richtung Mönchengladbach zwischen Gümnich und Türnich ist nach einem Unfall auf dem Standstreifen noch nichts abgesichert. Auf der A4 Herlen-Aachen Richtung Köln zwischen Eschweiler West und Eschweiler Ost hat es einen LKW-Unfall gegeben. Der rechte Fahrstreifen ist gesperrt, fahrt da langsam ran. Habt ihr mehr entdeckt, dann gebt gern Bescheid per WhatsApp an die 0160 339 7000.
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5: Tja, herzlich willkommen im ersten Wochenende des Septembers 2026. Schön, dass ihr dabei seid. Wir machen uns einen ganz gemütlichen Samstag gemeinsam. Und neuer Monat heißt ja auch neue Streaming-Tipps. Das heißt, was ist auf den diversen Plattformen alles unterwegs und was gibt es Neues? Und eins kann ich euch verraten, das ist eine ganze Menge und macht richtig viel Spaß. Wir gucken uns das gleich ganz genau an. Bis dahin die besten Hits aller Zeiten. Ich bin die Anne. Ich freue mich auf den Samstag mit euch.

0: Hier bekommt ihr die besten Hits aller Zeiten. Antenne NRW wünschen ganz gediegenen Samstag. Der Herbst ist da, das heißt perfektes Timing, um sich wieder ohne schlechtes Gewissen aufs Sofa zu kuscheln und zu streamen. Was gibt es Neues an Serien und Filmen? Im September läuft bei Netflix Dune Part 2. Amazon zeigt den Film The Runner. Bei Disney Plus läuft Star Wars. Und bei Apple TV ist ein neuer Actionfilm namens Mayday mit Ryan Reynolds am Start. Worum geht's in dem Film? US Navy Pilot Troy. Der ist während des Kalten Krieges auf einer Mission über sowjetischem Gebiet, als seine Maschine getroffen wird. Er kann sich mit dem Schleudersitz retten und verliert bei der harten Landung das Bewusstsein. Als er wieder zu sich kommt, liegt er gefesselt auf einem Bett in einer Holzhütte. Und wir schauen mal rein.
1: Sie befinden sich jetzt im sowjetischen Luftraum.
2: Ah gut, Sie sind noch nicht tot.
3: Wer sind Sie? Warum bin ich gefesselt?
2: Damit Sie während der Operation ruhig sind.
3: Operation? Was soll das heißen?
2: Ich musste eine Arterie flicken. Sie haben viel geschrien, aber das war mein Fehler. Ich konnte Ihnen keine richtige Narkose geben.
3: Okay, und was hat das mit all dem Amerika-Zeug auf sich?
2: Das wird Sie vielleicht schockieren, aber ich bewundere Ihr Land unheimlich. Ihre Demokratie, Ihre Kultur und Ihre Filme und Ihr Essen. Ich war noch nie bei McDonald's, aber ich glaube, ich würde es lieben.
3: Oh, wirklich? Wenn du dir vorstellen kannst, soll ich jetzt echt los. Ich bin hinter den feindlichen Linien. Und wirst du mir helfen?
2: Die Rote Armee wird bereits nach dir suchen. Bist du bereit?
3: Nein!
4: Wir müssen springen!
5: Bin kein Russland-Fan.
6: Aggressiver.
2: Sie ist von einem Escort-Service.
3: Aha.
2: Hoffen wir, dass es bloß das Vorspiel ist und sie nach oben gehen, um den Geschlechtsakt

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1: Bei 19 bis 23 Grad weht uns ein frischer Wind entgegen, aber immerhin vertreibt er die Wolken, sodass ab dem Nachmittag immer mehr die Sonne scheint und die Nacht häufig sogar klar und trocken wird. Am Sonntag auch viel Sonne bei Höchstwerten zwischen 21 und 26 Grad. In der Nacht zum Montag ziehen aber wieder Wolken und einzelne Schauer auf.
2: Jetzt das Aktuellste aus der Antenne NRW Verkehrszentrale. Achtung, auf der A555 Bonn Richtung Köln. Gleich zwei Unfallstellen sind noch nicht gesichert, zwischen Godorf und Rodenkirchen und weiter zwischen Rodenkirchen und Kreuz Köln Süd. Dort ist der rechte Fahrstreifen blockiert. Auch auf der A61 Koblenz Richtung Mönchengladbach zwischen Gümnich und Türnich ist nach einem Unfall auf dem Standstreifen noch nichts abgesichert. Auf der A4 Herlen-Aachen Richtung Köln zwischen Eschweiler West und Eschweiler Ost hat es einen LKW-Unfall gegeben. Der rechte Fahrstreifen ist gesperrt, fahrt da langsam ran. Habt ihr mehr entdeckt, dann gebt gern Bescheid per WhatsApp an die 0160 339 7000.
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0: Mahlzeit. Wir genießen die Mittagszeit gemeinsam mit Antenne NRW und den besten Hits aller Zeiten. Grüße an den Mittagstisch gehen raus. Ich hoffe, ihr könnt euch jetzt am Wochenende richtig schön was gönnen, ob gemeinsam mit den Freunden, mit der Familie oder einfach ganz alleine so ein schönes Mittagessen genießen. Wir schauen mal drauf, was hat aktuell eigentlich Saison jetzt Anfang September? Äpfel, Birnen und Zwetschgen, Trauben ebenfalls, haben Hochsaison, perfekt für Kuchen, Müsli oder einfach direkt aus der Hand. Und beim Gemüse sind Tomaten, Paprika, Zucchini, Gurken und Mais noch richtig sommerlich unterwegs. Und, freut mich ganz besonders, der Kürbis, der klopft auch langsam schon an die Tür. Also September ist kulinarisch so ein schöner Übergangsmoment. Ein bisschen Sommer, ein bisschen Herbst und vor allem ziemlich lecker. In diesem Sinne, lasst es euch schmecken. Mahlzeit, kommt mir gut durch den Samstag.
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0: Richtig toller Sound für den Samstag. Antenne NRW mit den besten Hits aller Zeiten. On top gibt's bei uns alle Informationen, die für unser Bundesland Nordrhein-Westfalen wichtig und relevant sind. Wo ist das alles zu finden? Auf unserer brandneuen Homepage. Schaut gerne mal vorbei, heißt antenne.nrw und wir klicken uns gerade mal rein und schauen uns ein paar Schlagzeilen an. Deutschlands größter Rüstungskonzern, der plant ein KI-Zentrum. Rheinmetall plant am Standort Neuss ein gewaltiges Ausbauprogramm mit bis zu 1200 neuen Arbeitsplätzen. Als Reaktion auf den Drohnenangriff am Leipziger Flughafen schließt die Bundesregierung das russische Generalkonsulat in Bonn. Die Hintergründe und Daten und Fakten bei uns auf der Website. Und nicht nur Glas und Plastik lassen sich recyceln, auch Bauschuttmetalle und sogar seltene Erden sollen künftig bei uns in NRW wiederverwertet werden. Der Plan dazu bei uns. Unsere Musikstreams ebenfalls sehr beliebt. Pop, Rock, Balladen, 90er Disco-Hits zum Beispiel auch, 80er Rock. Bella Italia heißt auch ein Stream oder Chillout für alle, die es ein bisschen entspannter und gediegen mögen jetzt am Wochenende. Gerne reinklicken, alles auf antenne.nrw.
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1: Ich bin Joshua Heise. Einen Tag vor der Landtagswahl in Sachsen-Anhalt werden tausende Menschen zu Demos in Magdeburg erwartet. Die größte der 12 angemeldeten Kundgebungen findet auf dem Domplatz statt. Diana Kramer berichtet.
2: Direkt daneben findet die offizielle Wahlkampfabschlussveranstaltung der AfD statt, die in allen Umfragen deutlich vor der CDU führt. Beide Lager wollen heute vor allem noch unentschlossene Wähler erreichen. AfD-Spitzenkandidat Ulrich Siegmund hat das Ziel ausgegeben, allein regieren zu können, auch wenn das Wahlexperten für unwahrscheinlich halten. In jedem Fall dürfte eine Regierungsbildung in Sachsen-Anhalt äußerst schwierig werden.
1: Noch immer suchen Ermittler nach einem 48-Jährigen, der Anschläge auf Umspannwerke in Brandenburg, Nordrhein-Westfalen und Sachsen verübt haben soll. Dem zugrunde liegen zwei als authentisch eingestufte Bekennerschreiben. Bundesinnenminister Dobrindt sprach von Klimaterrorismus. In den drei Bundesländern wird immer noch Braunkohle abgebaut und verstromt. Am englischen Hafen von Dover blockieren Dutzende vermummte Leute die Zufahrt, offenbar als Demonstration. Die Polizei ist nach eigenen Angaben mit den Aktivisten in Kontakt. Worum genau es geht, ist noch unklar. Die Überfahrten sollen trotzdem weiter planmäßig stattfinden. Wer seine Fähre wegen der Blockade verpasst, wird umgebucht. Dover ist der verkehrsreichste Hafen Großbritanniens. Die gesetzlichen Krankenkassen haben im ersten Halbjahr ein Plus von 2,6 Milliarden Euro gemacht. Grund sind laut Gesundheitsministerium die gestiegenen Zusatzbeiträge. Gleichzeitig sind auch die Ausgaben für medizinische Leistungen gestiegen. Deshalb sieht Gesundheitsminister Linnemann keinen Anlass zur Entwarnung. Die bereits beschlossene Gesundheitsreform soll die Ausgaben ausbremsen. Sie greift zum Jahreswechsel.
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1: Bei 19 bis 23 Grad weht uns ein frischer Wind entgegen, aber immerhin vertreibt er die Wolken, sodass ab dem Nachmittag immer mehr die Sonne scheint und die Nacht häufig sogar klar und trocken wird. Am Sonntag auch viel Sonne bei Höchstwerten zwischen 21 und 26 Grad. In der Nacht zum Montag ziehen aber wieder Wolken und einzelne Schauer auf.
3: Jetzt das Aktuellste aus der Antenne NRW Verkehrszentrale. Achtung, auf der A4 Herlen-Aachen-Köln zwischen Langerwehe und Düren. In beiden Richtungen sind Personen auf der Fahrbahn. Auch auf der A61 Koblenz-Mönchengladbach bei Weilerswist sind in beiden Richtungen Personen auf der Fahrbahn. Auf der A57 Krefeld Richtung Köln zwischen Dormagen und Köln-Worringen steht ein liegengebliebener Reisebus auf dem Standstreifen. Dazu sind dort Personen auf dem Standstreifen und ein Fahrstreifen ist gesperrt. Auf der A44 Mönchengladbach Richtung Aachen zwischen Aldenhofen und Alsdorf hat es gekracht. Der Unfall auf dem Standstreifen ist noch nicht gesichert. Habt ihr mehr entdeckt? Dann gebt gern Bescheid per WhatsApp an die 0160 339 7000.
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5: Super schön, dass ihr bei uns seid. Ich bin Janne. Ich freue mich sehr auf den Samstag mit euch. In Nordrhein-Westfalen spielt ja Karneval, das wissen wir, eine unfassbar große Rolle. In keinem anderen Bundesland wird ja so gefeiert wie bei uns. Es ist zwar noch hin bis zur fünften Jahreszeit, aber Köln feiert den 11.11. in diesem Jahr komplett neu. Darauf müssen wir uns seelisch und moralisch vorbereiten. Und das schauen wir uns gleich genauer an in ein paar Minütchen. Die besten Hits aller Zeiten. Gute Laune, Grüße gehen raus an euch. Macht euch ein

Euer Samstag mit Antenne NRW. Bei uns bekommt ihr die besten Hits aller Zeiten. Ja, bis zur fünften Jahreszeit dauert es noch ein bisschen. Aber Köln feiert dieses Jahr den 11.11. komplett neu. Das müssen wir uns jetzt schon anschauen. Wir müssen uns schließlich darauf vorbereiten. Das Kamelle-Festival, das bringt Karneval, Festival-Vibes und Kneipenstimmung erstmals an einem Ort zusammen. Kurz, Köln bekommt sein erstes echtes Karnevalsfestival. Die Halle Tor 2 wird als Location dafür genutzt. Und das Konzept ist simpel und gleichzeitig auch genial. Alles, was man am 11.11. benötigt, an einem einzigen Ort. Gefeiert wird auf dem gesamten Gelände, inklusive Außenbereich und Biergarten. Drei Bereiche, drei Stimmungen. Die Mainstage, die DJ-Stage und die Karaoke- und Mitsing-Stage. Bei gutem Wetter öffnet sogar das Dach des Biergartens. Schlechtes Wetter ist übrigens auch kein Problem. Das komplette Areal ist nämlich wettersicher und überdacht. Die kompletten Infos dazu auf unserer Website antenne.nrw. Also wenn man sich das durchliest, da bekommt man schon jetzt richtig Lust auf Karneval. Köln bekommt sein erstes echtes Karnevalsfestival. Alle Infos dazu auf unserer Homepage.

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1: Bei 19 bis 23 Grad weht uns ein frischer Wind entgegen, aber immerhin vertreibt er die Wolken, sodass ab dem Nachmittag immer mehr die Sonne scheint und die Nacht häufig sogar klar und trocken wird. Am Sonntag auch viel Sonne bei Höchstwerten zwischen 21 und 26 Grad. In der Nacht zum Montag ziehen aber wieder Wolken und einzelne Schauer auf.
2: Jetzt das Aktuellste aus der Antenne NRW Verkehrszentrale. Achtung, auf der A4 Herlen-Aachen-Köln zwischen Langerwehe und Düren. In beiden Richtungen sind Personen auf der Fahrbahn. Auch auf der A61 Koblenz-Mönchengladbach bei Weilerswist sind in beiden Richtungen Personen auf der Fahrbahn. Auf der A57 Krefeld Richtung Köln zwischen Dormagen und Köln-Worringen steht ein liegengebliebener Reisebus auf dem Standstreifen. Dazu sind dort Personen auf dem Standstreifen und ein Fahrstreifen ist gesperrt. Auf der A44 Mönchengladbach Richtung Aachen zwischen Aldenhofen und Alsdorf hat es gekracht. Der Unfall auf dem Standstreifen ist noch nicht gesichert. Habt ihr mehr entdeckt? Dann gebt gern Bescheid per WhatsApp an die 0160 339 7000.
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Und an dieser Stelle schauen wir nach Dortmund, denn da werden 2000 Kilometer Straßennetz aktuell mit dem Laser erfasst. Die Jagd nach Schlaglöchern sozusagen. Das sind orangefarbene Messwagen, die aktuell durch die gesamte Stadt unterwegs sind, ausgestattet mit ganz moderner Lasertechnik. Wie funktioniert's? Sie erfassen Risse und Unebenheiten, genauer als es eben Mitarbeiter in so einer Sichtkontrolle könnten. Technik, die begeistert. Der Laser und die Kameras, die scannen nur die Fahrbahnoberfläche übrigens. Kennzeichen oder auch Gesichter von Passanten, die werden nicht aufgenommen. Anfang 2027 sollen diese Ergebnisse vorliegen und dann mit den Daten aus 2021 verglichen werden. Danach kann man dann entscheiden, welche Straßen wann repariert werden müssen. Laut Tiefbauamt bräuchte es übrigens über 500 Millionen Euro, um alle Schäden sofort zu reparieren. Und mit dieser Technik, da kann man halt gut abwägen, was dringend gemacht werden muss und was noch warten kann. Warten muss hoffentlich nicht die Entspannung, die so ein Wochenende mit sich bringt. Auch wenn ihr vielleicht aktuell im Dienst unterwegs seid am Wochenende, wir wünschen euch eine ganz ruhige Schicht. Macht euch einen zauberhaften Samstag mit Antenne NRW.

0: Was ein toller Sound. Genau das Richtige für so einen Samstag. 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On top bekommt ihr hier sämtliche Informationen, die für unser Bundesland relevant und wichtig sind, immer zusammengefasst auf unserer Homepage. Die ist ganz neu. Wir schauen gerade mal vorbei. Erster Sabotageversuch in Bergheim bei Köln und dann auch noch auf das Umspannwerk in Dormagen. Es gibt auch ein Bekennerschreiben. Komplett alle Einzelheiten dazu bei uns. An diesem Wochenende kommt es zu Einschränkungen für den Verkehr in Nordrhein-Westfalen. Bei der Bahn wird zum Beispiel im westlichen Ruhrgebiet bis Ende Oktober die wichtige Strecke Duisburg-Mülheim-Essen gesperrt. Sämtliche Sperrungen und Alternativen auf unserer Website. Und der diesjährige Sommer war heiß. Im NRW-Durchschnitt gab es 21 Hitzetage mit Temperaturen über 30 Grad. Das ist ein neuer Rekord. Sämtliche Daten dazu, auch das auf antenne.nrw. Unsere Musikstreams, die bringen sehr viel Freude. 80er, 90er, 2000er, 70er. On top noch richtig schöne spezielle Streams, wie zum Beispiel 90er Disco-Hits, 80er Party-Hits, 70er Rock oder auch Chill-Out oder einer, der Bella Italia heißt. Gerne reinklicken, antenne.nrw, immer top informiert sein und Spaß haben mit den besten Hits aller Zeiten.
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1: Ich bin Helen Martin. Morgen ist Landtagswahl in Sachsen-Anhalt und da wird wohl die AfD deutlich gewinnen. Eine Überraschung wie vor 5 Jahren, als die AfD viel schwächer und die CDU viel stärker abschnitt als erwartet, schließen Wahlforscher aus. Was ihrer Meinung nach aber möglich wäre, ist, dass AfD-Gegner diesmal taktisch Grüne und SPD wählen, damit die AfD keine Mehrheit im Parlament bekommt. Die Weltkarte sieht ab sofort etwas anders aus. Die UN-Vollversammlung hat mit großer Mehrheit für eine realistischere Abbildung der Kontinente gestimmt. 160 Staaten stimmten für Ja, 6 enthielten sich, nur die USA waren dagegen. Bisher wurden Gebiete wie Grönland, die USA oder Russland größer und Afrika kleiner dargestellt, als sie eigentlich sind. Eine mächtige Stimme, theatralische Posen und eine unvergleichliche Bühnenpräsenz. Queen-Frontmann Freddie Mercury ist eine Legende. 35 Jahre ist er jetzt schon tot, heute wäre er 80 Jahre alt geworden. Philipp Detlefs in London, gerade ist auch ein neues Buch mit dem Titel »Ein Leben in Songs« erschienen. Worum geht's darin?
2: Das Buch stammt von Mary Austin. Sie war die Lebensgefährtin von Freddie, bevor es Queen überhaupt gab und auch während des Aufstiegs der Band. Und nach der Trennung blieb sie seine engste Freundin und Vertraute. Ihr hat Freddie sein Haus hier in London vermacht und auch seine ganzen Erinnerungsstücke. Und darauf basierend hat Mary Austin nun dieses Buch geschrieben. Da lernt man eine vielleicht ganz neue, private Seite des Musikers kennen, die man so vielleicht noch nicht kannte.
1: Viele von uns übernachten lieber in Ferienwohnungen als in einem Hotel. Doch genau das macht den ohnehin knappen Wohnraum in Metropolen wie Barcelona, Paris oder Venedig noch rarer. Dagegen will die EU jetzt vorgehen, und zwar mit einem Gesetzentwurf. Aber bevor Kurzzeitvermietungen komplett verboten werden, will die Brüsseler Behörde eher auf Obergrenzen setzen.
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1: Bei 19 bis 23 Grad weht uns ein frischer Wind entgegen, aber immerhin vertreibt er die Wolken, sodass ab dem Nachmittag immer mehr die Sonne scheint und die Nacht häufig sogar klar und trocken wird. Morgen gibt's auch viel Sonne bei Höchstwerten zwischen 21 und 26 Grad. In der Nacht zum Montag ziehen aber wieder Wolken und einzelne Schauer auf.
3: Jetzt das Aktuellste aus der Antenne NRW Verkehrszentrale. Achtung, auf der A3 Köln Richtung Oberhausen zwischen Köln-Dellbrück und dem Kreuz Leverkusen. Da hat es gekracht, der Bereich ist noch nicht gesichert. Auch auf der A1 Hansa-Linie Osnabrück Richtung Münster zwischen Ladbergen und Flughafen Münster-Osnabrück gibt es nach einem Unfall noch keine Absicherung. Und auf der A44 Mönchengladbach Richtung Aachen zwischen Aldenhofen und Alsdorf ist eine Unfallstelle auf dem Standstreifen noch nicht gesichert. Auf der A3 Köln Richtung Oberhausen zwischen Köln-Dellbrück und dem Kreuz Leverkusen steckt ihr zusätzlich im Stau. Ihr braucht da mindestens 16 Minuten länger. In der Gegenrichtung auf der A3 Arnheim Richtung Köln zwischen dem Kreuz Oberhausen und dem Kreuz Kaiserberg braucht ihr etwa 14 Minuten mehr. Habt ihr mehr entdeckt? Dann gebt gern Bescheid per WhatsApp an die 0160 339 7000.
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5: Wundervollen Samstag wünschen wir euch. Nordrhein-Westfalen, nicht nur das Bundesland mit den meisten Einwohnern, sondern auch mit den meisten Singles. Tatsächlich ja. Was aber eben auch daran liegt, dass wir so viele Einwohner haben. Nach den aktuellsten Zahlen für 2025 leben rund 4,2 Millionen alleinstehende Menschen hier. Und damit liegt NRW klar vor Bayern mit zum Beispiel 2,9 Millionen Menschen. Eine Schlagerrevue in Düsseldorf, die macht jetzt Hoffnung zum Thema. Das schauen wir uns gleich an. Ja, mal abgesehen davon, dass es generell nichts Schlimmes ist, Single zu sein. Nur mal so nebenbei. Alles mit einem Augenzwinkern zu betrachten. Die besten Hits aller Zeiten, kommt mir gut und vor allen Dingen stressfrei durch dieses wundervolle Wochenende. Ich bin die Anne, fühlt euch ganz lieb gegrüßt.

0: Ihr hört Antenne NRW mit den besten Hits aller Zeiten und dem Bundesland mit den meisten Singles. Ja, woran liegt das? Ganz logisch natürlich, weil wir natürlich auch die meisten Einwohner haben in Deutschland. Rund 4 Millionen Alleinstehende leben in Nordrhein-Westfalen und das ist per se ja auch gar nichts Schlimmes. Viele Singles sind sehr, sehr glücklich und unsere Landeshauptstadt Düsseldorf, die beleuchtet dieses Thema aktuell und zwar im Theater an der Kö. Dort läuft die Schlagerrevue Männerbeschaffungsmaßnahme. Dort steht Ironie, Tiefgang und Musik auf dem Programm. Es ist diese Woche gestartet. Das ist eine musikalische Komödie, so kann man sich es vielleicht vorstellen, die auch genau das Richtige für alle ist, die beim Thema Liebe schon mal die Augen verdrehen oder heimlich so ein bisschen mitfühlen. Das Besondere daran, das Stück kombiniert Schlagerhits mit echter Ironie und echtem Tiefgang. Also kein seichtes Liebeslied nach dem anderen, sondern echtes Herzschmerz-Entertainment mit Köpfchen. Ob man jetzt gerade auf der Suche nach dem oder der Richtigen ist oder einfach mal Lust auf einen witzigen Abend mit Freunden hat, Männerbeschaffungsmaßnahme ist unterhaltsam, eine Portion Selbstironie, catchy Schlagersounds, ja und jede Menge Unterhaltung. Diese Woche gestartet die Vorstellung im Theater an der Kö in Düsseldorf. Sie geht bis Anfang Oktober, also genau einen Monat. Alle Daten, Fakten und Inhalte zur Show auch auf antenne.nrw auf unserer Homepage.
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1: Bei 19 bis 23 Grad weht uns ein frischer Wind entgegen, aber immerhin vertreibt er die Wolken, sodass ab dem Nachmittag immer mehr die Sonne scheint und die Nacht häufig sogar klar und trocken wird. Morgen gibt's auch viel Sonne bei Höchstwerten zwischen 21 und 26 Grad. In der Nacht zum Montag ziehen aber wieder Wolken und einzelne Schauer auf.
2: Jetzt das Aktuellste aus der Antenne NRW Verkehrszentrale. Achtung, auf der A3 Köln Richtung Oberhausen zwischen Köln-Dellbrück und dem Kreuz Leverkusen. Da hat es gekracht, der Bereich ist noch nicht gesichert. Auch auf der A1 Hansa-Linie Osnabrück Richtung Münster zwischen Ladbergen und Flughafen Münster-Osnabrück gibt es nach einem Unfall noch keine Absicherung. Und auf der A44 Mönchengladbach Richtung Aachen zwischen Aldenhofen und Alsdorf ist eine Unfallstelle auf dem Standstreifen noch nicht gesichert. Auf der A3 Köln Richtung Oberhausen zwischen Köln-Dellbrück und dem Kreuz Leverkusen steckt ihr zusätzlich im Stau. Ihr braucht da mindestens 16 Minuten länger. In der Gegenrichtung auf der A3 Arnheim Richtung Köln zwischen dem Kreuz Oberhausen und dem Kreuz Kaiserberg braucht ihr etwa 14 Minuten mehr. Habt ihr mehr entdeckt, dann gebt gern Bescheid per WhatsApp an die 0160 339 7000.
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0: Energiegeladener Sound, Antenne NRW mit den besten Hits aller Zeiten, und hinter diesen Greatest Hits steckt so viel. Die Entstehungsgeschichten, die sind genauso unterschiedlich und breit gefächert wie deren Künstler und Schicksale dahinter. Auch heute haben wir wieder einen sehr, sehr interessanten Track herausgesucht.
1: 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It's
2: a kind of magic. 5. September 1946. Farouk Poulsara wird auf Sansibar, einer Insel in Ostafrika, geboren. Er wächst dort im englischen Teil der Insel auf. Sein Vater ist bei der britischen Botschaft angestellt. Die Familie zieht nach Indien. Dort geht Farouk auf ein englischsprachiges Internat. Seine Freunde nennen ihn von nun an Freddy. Diesen Namen behält er sein Leben lang. Zum Studium geht er nach London und gründet dort die Rockband Queen. Einer ihrer größten Hits ist A Kind of Magic.

Zu Beginn von Queen nennt sich Freddie noch immer Freddie Bulsara. Den Künstlernamen Mercury gibt er sich erst 1970 und von da an geht die Karriere von Queen steil bergauf, was vermutlich aber zugegebenermaßen nicht am Namenswechsel liegt. Album nach Album landet ganz oben in den Charts. Und die Kreativität und der Einfallsreichtum der Bandmitglieder scheint keine Grenzen zu kennen. Wenn sie touren und ihr aktuelles Album vorstellen, haben sie eigentlich schon wieder genug Songs für zwei neue Alben zusammen. Und so kommt 1986 dann schon das 12. Album A Kind of Magic mit dem gleichnamigen Titelsong. It's a

0: Richtig toller Sound für den Samstag. Antenne NRW mit den besten Hits aller Zeiten. On top gibt's bei uns alle Informationen, die für unser Bundesland Nordrhein-Westfalen wichtig und relevant sind. Wo ist das alles zu finden? Auf unserer brandneuen Homepage. Schaut gerne mal vorbei, heißt antenne.nrw und wir klicken uns gerade mal rein und schauen uns ein paar Schlagzeilen an. Deutschlands größter Rüstungskonzern, der plant ein KI-Zentrum. Rheinmetall plant am Standort Neuss ein gewaltiges Ausbauprogramm mit bis zu 1200 neuen Arbeitsplätzen. Als Reaktion auf den Drohnenangriff am Leipziger Flughafen schließt die Bundesregierung das russische Generalkonsulat in Bonn. Die Hintergründe und Daten und Fakten bei uns auf der Website. Und nicht nur Glas und Plastik lassen sich recyceln, auch Bauschuttmetalle und sogar seltene Erden sollen künftig bei uns in NRW wiederverwertet werden. Der Plan dazu bei uns. Unsere Musikstreams ebenfalls sehr beliebt. Pop, Rock, Balladen, 90er Disco-Hits zum Beispiel auch, 80er Rock. Bella Italia heißt auch ein Stream oder Chill Out für alle, die es ein bisschen entspannter und gediegen mögen jetzt am Wochenende. Gerne reinklicken, alles auf antenne.nrw.
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1: Ich bin Helen Martin. Nach den versuchten Anschlägen auf Umspannwerke sucht die Polizei weiter nach einem 48-jährigen Verdächtigen. Zwei Bekennerschreiben hatten die Ermittler auf seine Spur gebracht. Bundesinnenminister Dobrindt spricht von Klimaterrorismus. Laut ihm gehen die Behörden von einem Einzeltäter aus. In den letzten Tagen hatte es mehrere versuchte Anschläge auf Umspannwerke in NRW und Brandenburg gegeben. Gestern hatte Sachsens Innenministerium mitgeteilt, dass auch im Freistaat Sprengvorrichtungen an zwei Objekten entdeckt wurden. 10 Tage ist die verheerende Sturzflut im Himalaya her. Über 1300 Todesopfer wurden bislang bestätigt, aber die Retter haben die Hoffnung, Überlebende zu finden, noch nicht aufgegeben und das zu Recht. 2 Menschen konnten lebend aus den Trümmern geborgen werden, eine Frau und ein Mann. Schon gestern waren 2 Überlebende gefunden worden. Tausende Menschen werden immer noch vermisst. Cyberkriminelle hatten über 1 Million Daten aus der Berliner Verwaltung geleakt. Jetzt warnt das Bundesamt für IT-Sicherheit vor gezielten Hack-and-Leak-Attacken. Dabei werden zum Beispiel gestohlene Dokumente oder E-Mails zu einem bestimmten Zeitpunkt bewusst veröffentlicht und falsch dargestellt. Das ist insofern brisant, weil Berlin am 20. September ein neues Abgeordnetenhaus wählt. Diesen Klassiker hat es schon länger nicht mehr gegeben in der Fußball-Bundesliga. Der FC Bayern München ist am 2. Spieltag heute Abend zu Gast beim Aufsteiger Schalke 04. Moritz Einzel berichtet.
2: Nach dem 0:3 in Augsburg zum Saisonstart könnte den Schalkern heute gegen die kompromisslos gute Offensive der Bayern noch größeres Unheil drohen. Und Bayern-Keeper Manuel Neuer kehrt an seine alte Wirkungsstätte zurück. Anstoß ist um 18.30 Uhr. Schon ab 15.30 Uhr gibt's folgende Partien: Hoffenheim-Dortmund, Leverkusen gegen Union Berlin, Gladbach-Elversberg, Bremen-Leipzig und Paderborn gegen Freiburg.
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1: Bei 19 bis 23 Grad weht uns ein frischer Wind entgegen, aber immerhin vertreibt er die Wolken, sodass ab dem Nachmittag immer mehr die Sonne scheint und die Nacht häufig sogar klar und trocken wird. Morgen gibt's auch viel Sonne bei Höchstwerten zwischen 21 und 26 Grad. In der Nacht zum Montag ziehen aber wieder Wolken und einzelne Schauer auf.
3: Jetzt das Aktuellste aus der Antenne NRW Verkehrszentrale. Achtung, auf der A1 Hansa-Linie Osnabrück Richtung Münster zwischen Ladbergen und Flughafen Münster-Osnabrück, da ist eine Unfallstelle noch nicht gesichert. Und auf der A45 Hagen Richtung Gießen zwischen Drolzhagen und Olpe hat es auch gekracht, auch hier ist noch nichts abgesichert. Auf dem A61 Koblenz Richtung Mönchengladbach zwischen Mönchengladbach-Wahnlo und Mönchengladbach-Reit braucht ihr rund 13 Minuten länger. Und auf dem A1 Kölner Ring Euskirchen Richtung Dortmund zwischen Köln-Bocklemünd und Kreuz Leverkusen West kommt ihr nur stocken voran, plant etwa 8 Minuten mehr ein. Habt ihr mehr entdeckt, dann gebt gern Bescheid per WhatsApp an die 0160 339 7000.
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5: Wir starten in den Samstagnachmittag. Kaffee- und Kuchenzeit ist ja angesagt. Liebste Grüße gehen raus an euch. Ich bin ihr alle. Super schön, dass ihr dabei seid. Musik ruft Erinnerungen hervor an Momente, aber auch an gewisse TV-Serien. Gewisse Songs sind dadurch eigentlich erst erfolgreich geworden. Die Rembrandts, die können ein Lied davon singen, im wahrsten Sinne des Wortes. I'll be there for you. Wenn man diesen Track hört, man wird natürlich sofort erinnert an die Serie Friends. In den 90ern extrem erfolgreich gewesen, hat ja Jennifer Aniston zum Beispiel auch bekannt gemacht. Man hört diesen Titel, ja, und denkt automatisch an diese Serie und hat auch diese Charaktere vor Augen. Das alles kann Musik. So sieht's nämlich aus. 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

Samstagnachmittag und es geht doch nichts über den Geruch von frisch gekochtem Kaffee. Meistens ja noch bei den Großeltern. Die haben eine schöne alte Oldschool-Kaffeemaschine, wo das noch so schön riecht. Nicht diese fancy Dinger, die wir heute alle haben. Wir genießen den Nachmittag mit Kaffee und Kuchen und den besten Hits aller Zeiten. Toto. Klar, gehört mit dazu, mit Afrika, generationsübergreifend und hat jede Altersklasse begleitet. Kommt mir gut durch dieses zauberhafte Wochenende.

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1: Bei 19 bis 23 Grad weht uns ein frischer Wind entgegen, aber immerhin vertreibt er die Wolken, sodass ab dem Nachmittag immer mehr die Sonne scheint und die Nacht häufig sogar klar und trocken wird. Morgen gibt's auch viel Sonne bei Höchstwerten zwischen 21 und 26 Grad. In der Nacht zum Montag ziehen aber wieder Wolken und einzelne Schauer auf.
2: Jetzt das Aktuellste aus der Antenne NRW Verkehrszentrale. Achtung, auf der A1 Hansa-Linie Osnabrück Richtung Münster zwischen Ladbergen und Flughafen Münster-Osnabrück, da ist eine Unfallstelle noch nicht gesichert. Und auf der A45 Hagen Richtung Gießen zwischen Drolzhagen und Olpe hat es auch gekracht, auch hier ist noch nichts abgesichert. Auf dem A61 Koblenz Richtung Mönchengladbach zwischen Mönchengladbach-Wahnlo und Mönchengladbach-Reit braucht ihr rund 13 Minuten länger. Und auf dem A1 Kölner Ring Euskirchen Richtung Dortmund zwischen Köln-Bocklemünd und Kreuz Leverkusen West kommt ihr nur stocken voran, plant etwa 8 Minuten mehr ein. Habt ihr mehr entdeckt, dann gebt gern Bescheid per WhatsApp an die 0160 339 7000.
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0: Antenne NRW mit den besten Hits aller Zeiten und dem Blick nach Düsseldorf. Parklife geht nämlich in die letzte Runde. Zwei Sonntage im Grünen stehen noch an in unserer Landeshauptstadt. An zwei Terminen im September verwandelt sich jeweils ein anderer Düsseldorfer Park in einen Treffpunkt für Musik, für Picknick, Food und Drinks. Und seit inzwischen 10 Jahren gehört Parklife zum Düsseldorfer Sommer. Und die Idee dahinter ist dabei denkbar einfach. Raus aus dem Alltag, rein in den Park. Diesen Sonntag, also morgen, findet Parklife rund um den Musikpavillon am Hofgarten statt und dann nochmal am 20. September im Hofgarten auf Höhe der Inselstraße. Kommt mir gut durch dieses Wochenende und macht's euch ganz gemütlich.
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0: Was ein toller Sound. Genau das Richtige für so einen Samstag. Antenne NRW mit den besten Hits aller Zeiten. On top bekommt ihr hier sämtliche Informationen, die für unser Bundesland relevant und wichtig sind, immer zusammengefasst auf unserer Homepage. Die ist ganz neu. Wir schauen gerade mal vorbei. Erster Sabotageversuch in Bergheim bei Köln und dann auch noch auf das Umspannwerk in Dormagen. Es gibt auch ein Bekennerschreiben. Komplett alle Einzelheiten dazu bei uns. An diesem Wochenende kommt es zu Einschränkungen für den Verkehr in Nordrhein-Westfalen. Bei der Bahn wird zum Beispiel im westlichen Ruhrgebiet bis Ende Oktober die wichtige Strecke Duisburg-Mülheim-Essen gesperrt. Sämtliche Sperrungen und Alternativen auf unserer Website. Und der diesjährige Sommer war heiß. Im NRW-Durchschnitt gab es 21 Hitzetage mit Temperaturen über 30 Grad. Das ist ein neuer Rekord. Sämtliche Daten dazu, auch das auf antenne.nrw. Unsere Musikstreams, die bringen sehr viel Freude. 80er, 90er, 2000er, 70er. On top noch richtig schöne spezielle Streams, wie zum Beispiel 90er Disco-Hits, 80er Party-Hits, 70er Rock oder auch Chill-Out oder einer, der Bella Italia heißt. Gerne reinklicken, antenne.nrw, immer top informiert sein und Spaß haben mit den besten Hits aller Zeiten.
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1: Ich bin Helen Martin. Welche Folgen wird's wohl haben, dass in Berlin ein riesiges Datenpaket geleakt wurde? Cyberkriminelle hatten über 1 Million Daten der Verwaltung geklaut und vom Senat rund 2 Millionen Euro gefordert. Der hatte abgelehnt. Mehr dazu von Thomas Bremser.
2: Notfallpläne, Personalakten und Anträge sind im sogenannten Darknet einsehbar. Sicherheitsexperten warnen bereits, Kriminelle könnten sich Daten zentraler Einrichtungen verschaffen, etwa um Sabotageakte oder Anschläge zu verüben. Dabei geht es um Infos zur Trinkwasserversorgung, Baupläne oder Notfallleitlinien. Auch persönliche Daten sind zu finden, damit könnten Kriminelle ebenfalls Straftaten begehen.
1: Wenn die AfD morgen die Wahl in Sachsen-Anhalt gewinnen sollte, könnte das schwere Folgen für die Wirtschaft haben. Davor hat der Chef des Instituts der deutschen Wirtschaft, Hüter, in der Rheinischen Post gewarnt. Der sagt, dass die arbeitende Bevölkerung in Sachsen-Anhalt ohne Zuwanderung bis 2045 um etwa ein Viertel schrumpfen würde. Die Zuwanderungspolitik der AfD würde das Land wirtschaftlich vor die Wand fahren. Russlands Präsident Putin hat angeordnet, dass die Luftangriffe auf Kiew für 3 Tage gestoppt werden. Hintergrund ist, dass gerade US-Unterhändler zu Besuch in Moskau sind. Die Pause soll laut dem Kreml morgen beginnen. Die Ukraine hatte zuvor zugesagt, den russischen Luftraum während des Besuchs nicht zu gefährden. Und dann schauen wir noch auf die 2. Fußball-Bundesliga. Da geht ja heute der 4. Spieltag weiter. Tabellenführer Nürnberg hat das erste Mal in dieser Saison Punkte liegen lassen. Bei Kiel gab es ein 2:2. Torreich war es bei Bundesliga-Absteiger Wolfsburg und Aufsteiger Cottbus. Die haben sich 4:4 getrennt. Außerdem hat Kaiserslautern 3:0 daheim gegen Darmstadt gewonnen.
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1: Jetzt am Nachmittag scheint wieder mehr die Sonne, das Ganze bei 19 bis 23 Grad. Morgen ist dann ein super angenehmer Spätsommertag, perfekt, um einen Ausflug zu machen. Wir bekommen viel Sonne bei 21 bis 26 Grad.
3: Jetzt das Aktuellste aus der Antenne NRW Verkehrszentrale. Auf der A4 Herlen-Aachen Richtung Köln zwischen Kreuz Aachen und Eschweiler Ost steht ihr im Stau. Plant da etwa 24 Minuten mehr ein. Auf der A3 Köln Richtung Oberhausen zwischen Duisburg-Wedau und Kreuz Kaiserberg stockt es. Ihr braucht mindestens 5 Minuten länger. Auf der A4 Kölner Ring, Köln Richtung Herlen-Aachen zwischen Kreuz Köln-Gremberg und Kreuz Köln-Süd nur stockender Verkehr. Auch auf der A1 Münster Richtung Dortmund zwischen Carmen-Zentrum und Unna kommt ihr nur stockend voran. Habt ihr mehr entdeckt? Dann gebt gern Bescheid per WhatsApp an die 0160 339 7000.
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5: Tja, herzlich willkommen im ersten Wochenende des Septembers 2026. Schön, dass ihr dabei seid. Wir machen uns einen ganz gemütlichen Samstag gemeinsam. Und neuer Monat heißt ja auch neue Streaming-Tipps. Das heißt, was ist auf den diversen Plattformen alles unterwegs und was gibt es Neues? Und eins kann ich euch verraten, das ist eine ganze Menge und macht richtig viel Spaß. Wir gucken uns das gleich ganz genau an. Bis dahin die besten Hits aller Zeiten. Ich bin die Anne. Ich freue mich auf den Samstag mit euch.

0: Hier bekommt ihr die besten Hits aller Zeiten. Antenne NRW wünschen ganz gediegenen Samstag. Der Herbst ist da, das heißt perfektes Timing, um sich wieder ohne schlechtes Gewissen aufs Sofa zu kuscheln und zu streamen. Was gibt es Neues an Serien und Filmen? Im September läuft bei Netflix Dune Part 2. Amazon zeigt den Film The Runner. Bei Disney Plus läuft Star Wars. Und bei Apple TV ist ein neuer Actionfilm namens Mayday mit Ryan Reynolds am Start. Worum geht's in dem Film? US-Navy-Pilot Troy. Der ist während des Kalten Krieges auf einer Mission über sowjetischem Gebiet, als seine Maschine getroffen wird. Er kann sich mit dem Schleudersitz retten und verliert bei der harten Landung das Bewusstsein. Als er wieder zu sich kommt, liegt er gefesselt auf einem Bett in einer Holzhütte. Und wir schauen mal rein.
1: Sie befinden sich jetzt im sowjetischen Luftraum.
2: Na gut, Sie sind noch nicht tot.
3: Wer sind Sie? Warum bin ich gefesselt?
2: Damit Sie während der Operation ruhig sind.
3: Operation? Was soll das heißen?
2: Ich musste eine Arterie flicken. Sie haben viel geschrien, aber das war mein Fehler. Ich konnte Ihnen keine richtige Narkose geben.
3: Okay, und was hat das mit all dem Amerika-Zeug auf sich?
2: Das wird Sie vielleicht schockieren, aber ich bewundere Ihr Land unheimlich. Ihre Demokratie, Ihre Kultur und Ihre Filme und Ihr Essen. Ich war noch nie bei McDonald's, aber ich glaube, ich würde es lieben.
3: Oh, wirklich? Wenn du dir vorstellen kannst, soll ich jetzt echt los. Ich bin hinter den feindlichen Linien. Wirst du mir helfen?
2: Die Rote Armee wird bereits nach dir suchen. Bist du bereit?
3: Nein!
4: Wir müssen fliehen!
5: Bin kein Russland-Fan.
6: Aggressiver.
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1: Jetzt am Nachmittag scheint wieder mehr die Sonne, das Ganze bei 19 bis 23 Grad. Morgen ist dann ein super angenehmer Spätsommertag, perfekt, um einen Ausflug zu machen. Wir bekommen viel Sonne bei 21 bis 26 Grad.
2: Jetzt das Aktuellste aus der Antenne NRW Verkehrszentrale. Auf der A4 Herlen-Aachen Richtung Köln zwischen Kreuz Aachen und Eschweiler Ost steht ihr im Stau. Plant da etwa 24 Minuten mehr ein. Auf der A3 Köln Richtung Oberhausen zwischen Duisburg-Wedau und Kreuz Kaiserberg stockt es. Ihr braucht mindestens 5 Minuten länger. Auf der A4 Kölner Ring, Köln Richtung Herlen-Aachen zwischen Kreuz Köln-Gremberg und Kreuz Köln-Süd nur stockender Verkehr. Auch auf der A1 Münster Richtung Dortmund zwischen Carmen-Zentrum und Unna kommt ihr nur stockend voran. Habt ihr mehr entdeckt? Dann gebt gern Bescheid per WhatsApp an die 0160 339 7000.
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0: Und zwar für eines der bedeutendsten Kulturereignisse des Jahres, den Tag des Denkmals. Unter dem bundesweiten Motto Netzwerke, Denkmale und Infrastruktur, da laden wieder mehr als 150 historische Orte dazu ein, Kölns Geschichte ja der letzten 2000 Jahre zu entdecken. Und zwar kostenlos. Mit dabei sind historische Orte, private Bauten, sakrale Schätze und auch verborgene Bauwerke. Was genau steht auf der Agenda? Sonderöffnungen historischer Gebäude und Denkmäler in Köln, Führungen, die auch die Geschichte lebendig machen und Einblicke in Orte, die ja normalerweise nicht öffentlich zugänglich sind. Das finde ich ja immer ganz spannend. Nächstes Wochenende der Tag des Denkmals in Köln und alle Infos zu diesem besonderen Event auch jederzeit zum Nachlesen auf unserer Homepage antenne.nrw. Das wird wieder großartig.
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0: Richtig toller Sound für den Samstag. Antenne NRW mit den besten Hits aller Zeiten. On top gibt's bei uns alle Informationen, die für unser Bundesland Nordrhein-Westfalen wichtig und relevant sind. Wo ist das alles zu finden? Auf unserer brandneuen Homepage. Schaut gerne mal vorbei, heißt antenne.nrw und wir klicken uns gerade mal rein und schauen uns ein paar Schlagzeilen an. Deutschlands größter Rüstungskonzern, der plant ein KI-Zentrum. Rheinmetall plant am Standort Neuss ein gewaltiges Ausbauprogramm mit bis zu 1200 neuen Arbeitsplätzen. Als Reaktion auf den Drohnenangriff am Leipziger Flughafen schließt die Bundesregierung das russische Generalkonsulat in Bonn. Die Hintergründe und Daten und Fakten bei uns auf der Website. Und nicht nur Glas und Plastik lassen sich recyceln. Auch Bauschuttmetalle und sogar seltene Erden sollen künftig bei uns in NRW wiederverwertet werden. Der Plan dazu bei uns. Unsere Musikstreams ebenfalls sehr beliebt. Pop, Rock, Balladen, 90er Disco-Hits zum Beispiel auch. 80er Rock. Bella Italia heißt auch ein Stream. Oder Chill Out für alle, die es ein bisschen entspannter und gediegen mögen jetzt am Wochenende. Gerne reinklicken, alles auf antenne.nrw.
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1: Ich bin Helen Martin. Einen Tag vor der Landtagswahl in Sachsen-Anhalt haben tausende Menschen in Magdeburg für Demokratie und Weltoffenheit demonstriert. Laut der Polizei waren rund 6000 Menschen schon da, bevor das Demokratiefest auf dem Domplatz begonnen hatte. Bei der Veranstaltung gibt's neben Reden auch Musik, zum Beispiel treten die Prinzen auf. Zu der Kundgebung hatte ein breites Bündnis aus Gewerkschaften und Zivilgesellschaft aufgerufen. In aktuellen Umfragen liegt die AfD deutlich vorne. Es geht um Gespräche über ein Friedensabkommen zwischen Russland und der Ukraine. In Moskau sind US-Unterhändler eingetroffen, um sich wohl mit Russlands Präsident Putin zu treffen. Morgen wollen die Unterhändler dann weiter nach Kiew reisen. Russland will für 3 Tage auf Angriffe auf die ukrainische Hauptstadt verzichten. Zuvor hatte auch der ukrainische Präsident Selenskyj angekündigt, dass es während des Besuchs keine Angriffe geben wird. Die Polizei fahndet weiter mit Hochdruck nach einem Mann, der Sabotageaktionen gegen das Stromnetz verübt haben soll. Gesucht wird ein 48-Jähriger, der aus NRW kommt. Mehr dazu von Thomas Bremser.
2: Ein Spezialeinsatzkommando hatte zwar den zu einer Art Wohnmobil umgebauten Lastwagen des Verdächtigen gefunden, ihn selbst aber nicht. Vorfälle gab es bislang in Brandenburg und Nordrhein-Westfalen. Neu hinzugekommen sind Funde nördlich von Bautzen in Sachsen. Dort sicherte die Polizei an 2 Stellen 4 unbekannte Sprengvorrichtungen. Die Hinweise auf mehrere Tatorte kamen aus den Bekennerschreiben des Gesuchten. Bundesinnenminister Dobrindt geht von einem Einzeltäter aus und spricht von Klimaterrorismus.
1: Und zur 2. Fußball-Bundesliga. Da bleibt Tabellenführer Nürnberg zwar ungeschlagen, allerdings musste sich der Club die Punkte heute teilen. Bei Kiel gab es ein 2:2. Außerdem hat Wolfsburg daheim eine 3:0-Führung gegen Cottbus noch verspielt. Am Ende stand es 4:4. Und Kaiserslautern und Darmstadt haben sich 3:0 getrennt.
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1: Jetzt am Nachmittag scheint wieder mehr die Sonne, das Ganze bei 19 bis 23 Grad. Morgen ist dann ein super angenehmer Spätsommertag, perfekt, um einen Ausflug zu machen. Wir bekommen viel Sonne bei 21 bis 26 Grad.
3: Jetzt das Aktuellste aus der Antenne NRW Verkehrszentrale. Vorsicht auf der A2 Dortmund Richtung Oberhausen zwischen Herten und Gelsenkirchen-Buer. Da hat es gekracht, die Unfallstelle ist noch nicht gesichert. Auf der A2 Dortmund Richtung Oberhausen zwischen Herten und Gelsenkirchen-Buer steckt ihr außerdem im Stau fest. Ihr braucht da mindestens 13 Minuten länger. In der Gegenrichtung auf der A2 Oberhausen Richtung Dortmund zwischen Essen-Gladbeck und Gelsenkirchen-Buer braucht ihr rund 10 Minuten mehr. Auf der A40 Duisburg Richtung Essen zwischen Kreuz Duisburg und Kreuz Kaiserberg dauert es etwa 8 Minuten länger. Auch auf der A40 Dortmund Richtung Essen zwischen Bochum-Werne und Bochum-Hapen geht's nur stockend voran. Habt ihr mehr entdeckt, dann gebt gern Bescheid per WhatsApp an die 0160 339 7000.
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5: Super schön, dass ihr bei uns seid. Ich bin Janne. Ich freue mich sehr auf den Samstag mit euch. In Nordrhein-Westfalen spielt ja Karneval, das wissen wir, eine unfassbar große Rolle. In keinem anderen Bundesland wird ja so gefeiert wie bei uns. Es ist zwar noch hin bis zur 5. Jahreszeit, aber Köln feiert den 11.11. in diesem Jahr komplett neu. Darauf müssen wir uns seelisch und moralisch vorbereiten. Und das schauen wir uns gleich genauer an in ein paar Minütchen. Die besten Hits aller Zeiten. Gute Laune, Grüße gehen raus an euch. Macht euch ein wunderschönes, zauberhaftes Wochenende.

0: Euer Samstag mit Antenne NRW. Bei uns bekommt ihr die besten Hits aller Zeiten. Ja, bis zur fünften Jahreszeit dauert es noch ein bisschen. Aber Köln feiert den 11.11. dieses Jahr komplett neu. Und das müssen wir uns jetzt schon anschauen. Wir müssen uns schließlich darauf vorbereiten. Das Kamelle-Festival, das bringt Karneval, Festival-Vibes und Kneipenstimmung erstmals an einem Ort zusammen. Kurz, Köln bekommt sein erstes echtes Karnevalsfestival. Unfassbar. Die Halle Tor 2 wird als Location dafür genutzt. Und das Konzept ist simpel und gleichzeitig genial. Alles, was man am 11.11. braucht, an einem einzigen Ort. Gefeiert wird auf dem gesamten Gelände, inklusive Außenbereich und Biergarten, 3 Bereiche und 3 Vibes. Die Mainstage, die DJ-Stage und die Karaoke- und Mitsing-Stage. Bei gutem Wetter öffnet sogar das Dach des Biergartens, aber auch schlechtes Wetter ist überhaupt kein Problem. Das komplette Areal ist wettersicher und überdacht. Die kompletten Infos dazu auf unserer Website antenne.nrw. Also wenn man sich das durchliest, bekommt man schon jetzt richtig Lust auf unseren Karneval. Unfassbar. Köln bekommt sein erstes echtes Karnevalsfestival. Alle Infos dazu auf unserer Homepage.
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1: Jetzt am Nachmittag scheint wieder mehr die Sonne, das Ganze bei 19 bis 23 Grad. Morgen ist dann ein super angenehmer Spätsommertag, perfekt, um einen Ausflug zu machen. Wir bekommen viel Sonne bei 21 bis 26 Grad.
2: Jetzt das Aktuellste aus der Antenne NRW Verkehrszentrale. Vorsicht auf der A2 Dortmund Richtung Oberhausen zwischen Herten und Gelsenkirchen-Buer. Da hat es gekracht, die Unfallstelle ist noch nicht gesichert. Auf der A2 Dortmund Richtung Oberhausen zwischen Herten und Gelsenkirchen-Buer steckt ihr außerdem im Stau fest. Ihr braucht da mindestens 13 Minuten länger. In der Gegenrichtung auf der A2 Oberhausen Richtung Dortmund zwischen Essen-Gladbeck und Gelsenkirchen-Buer braucht ihr rund 10 Minuten mehr. Auf der A40 Duisburg Richtung Essen zwischen Kreuz Duisburg und Kreuz Kaiserberg dauert es etwa 8 Minuten länger. Auch auf der A40 Dortmund Richtung Essen zwischen Bochum-Werne und Bochum-Haben geht's nur stockend voran. Habt ihr mehr entdeckt, dann gebt gern Bescheid per WhatsApp an die 0160 339 7000.
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0: Energiegeladener Sound, Antenne NRW mit den besten Hits aller Zeiten, und hinter diesen Greatest Hits steckt so viel. Die Entstehungsgeschichten, die sind genauso unterschiedlich und breit gefächert wie deren Künstler und Schicksale dahinter. Auch heute haben wir wieder einen sehr, sehr interessanten Track herausgesucht.
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2: 5. September 2000. NSYNC sind mit It's Gonna Be Me neu in den Charts. NSYNC gründen sich 1995. Der Produzent Lou Pearlman gab den Anstoß, wie schon so oft. Der hat, was das angeht, einfach einen goldenen Riecher. 2 Jahre davor hat er schon die Backstreet Boys entdeckt. Und wenn Lou Pearlman einen Sänger singen hört, dann weiß er einfach innerhalb von Sekunden, ob der ein Star werden kann oder nicht. Bei Justin, Chris, Joey, Lanston und JC war er sich sicher. Die Jungs werden Stars. Nachdem Lou sein Urteil gefällt hat, geht's für die Jungs direkt ab nach Schweden. Dort arbeitet der Songschreiber Max Martin. Der schreibt in den 90ern ungefähr jeden Hit. Und beschert auch NSYNC ihren ersten großen Hit I Want You Back. Bis hierhin klingt das alles sehr, sehr rosig, aber so soll es nicht bleiben. Lou Pearlman treibt mit NSYNC, wie sich Jahre später herausstellen wird, auch mit vielen anderen, ein falsches Spiel. Zahlungen bleiben aus, Verträge werden nicht eingehalten und. Aber die Jungs von NSYNC wehren sich. Nach monatelangen Verhandlungen dann endlich die Gewissheit, die Jungs bekommen ihr Geld und, viel wichtiger, dürfen Lou Pearlmans Label verlassen. Mit neuem Mut und neuem Label kommt 2000 dann das zweite Album, No Strings Attached, und darauf ist auch It's Gonna Be Me.

0: Was ein toller Sound. Genau das Richtige für so einen Samstag. Antenne NRW mit den besten Hits aller Zeiten. On top bekommt ihr hier sämtliche Informationen, die für unser Bundesland relevant und wichtig sind, immer zusammengefasst auf unserer Homepage. Die ist ganz neu. Wir schauen gerade mal vorbei. Erster Sabotageversuch in Bergheim bei Köln und dann auch noch auf das Umspannwerk in Dormagen. Es gibt auch ein Bekennerschreiben. Komplett alle Einzelheiten dazu bei uns. An diesem Wochenende kommt es zu Einschränkungen für den Verkehr in Nordrhein-Westfalen. Bei der Bahn wird zum Beispiel im westlichen Ruhrgebiet bis Ende Oktober die wichtige Strecke Duisburg-Mülheim-Essen gesperrt. Sämtliche Sperrungen und Alternativen auf unserer Website. Und der diesjährige Sommer war heiß. Im NRW-Durchschnitt gab es 21 Hitzetage mit Temperaturen über 30 Grad. Das ist ein neuer Rekord. Sämtliche Daten dazu, auch das auf antenne.nrw. Unsere Musikstreams, die bringen sehr viel Freude. 80er, 90er, 2000er, 70er. On top noch richtig schöne spezielle Streams, wie zum Beispiel 90er Disco-Hits, 80er Party-Hits, 70er Rock oder auch Chill-Out oder einer, der Bella Italia heißt. Gerne reinklicken, antenne.nrw, immer top informiert sein und Spaß haben mit den besten Hits aller Zeiten.
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1: Ich bin Helen Martin. 3 Tage lang soll es keine russischen Angriffe auf die ukrainische Hauptstadt Kiew geben. Das hat Russlands Präsident Putin angekündigt. Hintergrund sind Gespräche mit US-Unterhändlern, die mittlerweile in Moskau eingetroffen sind. Es geht um ein mögliches Friedensabkommen zwischen Russland und der Ukraine. Morgen wollen die Unterhändler wohl weiter nach Kiew reisen. Die Ukraine hatte zuvor zugesagt, den russischen Luftraum während des Besuchs nicht zu gefährden. Cyberkriminelle hatten über 1 Million Daten der Berliner Verwaltung geklaut und sie ins Darknet gestellt. Das Bundesamt für Sicherheit in der Informationstechnik weist deshalb auf eine erhöhte Bedrohungslage hin. Ronny Thorau berichtet aus Berlin.
2: IT-Experten sprechen teilweise von grober Fahrlässigkeit in der Berliner Verwaltung. Die von Hackern im Darknet geleakten Dateien sollen personenbezogene Daten enthalten, die Kriminelle etwa für Identitätsdiebstahl benutzen könnten. Außerdem geht es nach Medienberichten um sicherheitsrelevante Daten, etwa über Heizkraftwerke, Tanklager, Stromanlagen, die Wasserversorgung und Rüstungsunternehmen.
1: Sachsen-Anhalt wählt morgen einen neuen Landtag. In Umfragen liegt die AfD ja deutlich vorne. Heute sind in Magdeburg tausende Menschen zusammengekommen, um für Demokratie und Weltoffenheit zu demonstrieren. Dazu aufgerufen hatte ein breites Bündnis aus Gewerkschaften und Zivilgesellschaft. Und dann schauen wir noch zur Fußball-Bundesliga. Da hat Dortmund das Spiel auswärts bei Hoffenheim noch gedreht. 3:2 stand es am Ende aus Sicht des BVB. Die weiteren Ergebnisse: Leverkusen, Union Berlin 4:0, Mönchengladbach, Elversberg 3:4, Bremen, Leipzig 3:1 und Paderborn, Freiburg 0:1. Ab 18.30 Uhr treffen dann noch 2 alte Bekannte aufeinander. Aufsteiger Schalke hat den FC Bayern zu Gast.
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1: Abends und nachts sind allerhöchstens mal ein paar harmlose Wolken unterwegs, bei Tiefstwerten zwischen 10 und 6 Grad. Morgen ist dann ein super angenehmer Spätsommertag, perfekt, um einen Ausflug zu machen. Wir bekommen viel Sonne bei 21 bis 26 Grad. Zum Start in die neue Woche scheint dann auch oft die Sonne. Vereinzelt kann es aber auch mal regnen oder gewittern. Die Temperaturen bleiben dazu sommerlich warm.
3: Jetzt das Aktuellste aus der Antenne NRW Verkehrszentrale. Achtung, auf der A2 Dortmund Richtung Oberhausen zwischen Herten und Gelsenkirchen-Buer, da ist eine ungesicherte Unfallstelle. Auf der A61 Koblenz Richtung Venlo zwischen Mönchengladbach-Holt und dem Kreuz Mönchengladbach braucht ihr mindestens 8 Minuten länger. Auch auf der A40 Duisburg Richtung Essen zwischen dem Kreuz Duisburg und Duisburg-Kaiserberg 8 Minuten plus. Und auf der A40 Dortmund Richtung Essen zwischen Bochum-Werne und Bochum-Hapen ebenfalls rund 8 Minuten mehr. Habt ihr mehr entdeckt? Dann gebt gern Bescheid per WhatsApp an die 0160 339 7000.
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1: Abends und nachts sind allerhöchstens mal ein paar harmlose Wolken unterwegs, bei Tiefstwerten zwischen 10 und 6 Grad. Morgen ist dann ein super angenehmer Spätsommertag, perfekt um einen Ausflug zu machen. Wir bekommen viel Sonne bei 21 bis 26 Grad. Zum Start in die neue Woche scheint dann auch oft die Sonne, vereinzelt kann es aber auch mal regnen oder gewittern. Die Temperaturen bleiben dazu sommerlich warm.
2: Jetzt das Aktuellste aus der Antenne NRW Verkehrszentrale. Achtung, auf der A2 Dortmund Richtung Oberhausen zwischen Herten und Gelsenkirchen-Buhr, da ist eine ungesicherte Unfallstelle. Auf der A61 Koblenz Richtung Venlo zwischen Mönchengladbach-Holt und dem Kreuz Mönchengladbach braucht ihr mindestens 8 Minuten länger. Auch auf der A40 Duisburg Richtung Essen zwischen dem Kreuz Duisburg und Duisburg-Kaiserberg 8 Minuten plus. Und auf der A40 Dortmund Richtung Essen zwischen Bochum-Werne und Bochum-Hapen ebenfalls rund 8 Minuten mehr. Habt ihr mehr entdeckt? Dann gebt gern Bescheid per WhatsApp an die 0160 339 7000.
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1: Ich bin Helen Martin. Einen Tag vor der Wahl in Sachsen-Anhalt hat Bundeskanzler Merz eine bessere Auseinandersetzung mit der AfD gefordert. Man müsse sich sowohl mit den Positionen als auch mit der Wortwahl der Partei befassen, so Merz bei einer Veranstaltung. Außerdem hat er betont:
2: Wir lassen uns von diesen Leuten, die Bundesrepublik Deutschland und alles das, was wir in den letzten Jahren und Jahrzehnten erreicht haben, bei allen Fehlern, die es gibt, bei allen Problemen, die wir haben, aber wir lassen uns von diesen Leuten unser Land nicht kaputtreden.
1: Hintergrund war die Aussage eines AfD-Politikers, der wörtlich gesagt hatte, der Staat sei ein nach Dope stinkender fauler Assi. 10 Tage nach der verheerenden Sturzflut im Himalaya haben Rettungskräfte 2 Überlebende gefunden, eine Frau und einen Mann. Laut den Behörden war die Frau aus einem verschütteten Haus gerettet worden. Der Mann konnte aus einem Tunnel einer Wasserkraftanlage gerettet werden. Bereits gestern konnten 2 Menschen lebend aus den Trümmern geborgen werden. Immer noch werden tausende Menschen vermisst. Über 1300 Todesopfer sind bislang bestätigt. Ermittler haben an 2 Umspannwerken in Sachsen 12 Sprengvorrichtungen gefunden. Laut den Behörden wird jetzt geprüft, ob es eine Verbindung zu den Vorfällen in NRW und Brandenburg gibt. Da gehen die Fahnder davon aus, dass ein 48-Jähriger aus NRW dahinter steckt. Bei ihm war ein Bekennerschreiben gefunden worden. Bundesinnenminister Dobrindt spricht von Klimaextremismus. Zum Fußball, da wurde die 2. Runde des DFB-Pokals ausgelost. Unter anderem empfängt der FC Bayern Magdeburg, Dortmund bekommt es mit Bremen zu tun, Schalke muss nach Dresden und Regionalligist Jeddelo 2 hat Hertha zu Gast. Und noch die Ergebnisse aus der Bundesliga: Hoffenheim-Dortmund 2:3, Mönchengladbach-Elversberg 3:4, Bremen-Leipzig 3:1, Leverkusen-Union-Berlin 4:0 und Paderborn-Freiburg 0:1.
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1: Abends und nachts sind allerhöchstens mal ein paar harmlose Wolken unterwegs, bei Tiefstwerten zwischen 10 und 6 Grad. Morgen ist dann ein super angenehmer Spätsommertag, perfekt, um einen Ausflug zu machen. Wir bekommen viel Sonne bei 21 bis 26 Grad. Zum Start in die neue Woche scheint dann auch oft die Sonne. Vereinzelt kann es aber auch mal regnen oder gewittern. Die Temperaturen bleiben dazu sommerlich warm.
3: Jetzt das Aktuellste aus der Antenne NRW Verkehrszentrale. Achtung, auf der A2 Dortmund Richtung Oberhausen zwischen Herten und Gelsenkirchen-Buhr, da ist eine Unfallstelle noch nicht gesichert. Auf der A52 Röhrmond Richtung Düsseldorf zwischen Kreuzmönchengladbach und Mönchengladbach-Neuwerk braucht ihr mindestens 17 Minuten länger. Auf der A61 Venlo Richtung Koblenz zwischen Mönchengladbach-Nordpark und Mönchengladbach-Wickrath plant etwa 12 Minuten mehr ein. Und auf der A40 Dortmund Richtung Essen zwischen Bochum-Werne und Bochum-Hapen geht gerade kaum was, ihr braucht rund 8 Minuten länger. Habt ihr mehr entdeckt, dann gebt gern Bescheid per WhatsApp an die 0100 60 339 7000.
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2: Abends und nachts sind allerhöchstens mal ein paar harmlose Wolken unterwegs, bei Tiefstwerten zwischen 10 und 6 Grad. Morgen ist dann ein super angenehmer Spätsommertag, perfekt um einen Ausflug zu machen. Wir bekommen viel Sonne bei 21 bis 26 Grad. Zum Start in die neue Woche scheint dann auch oft die Sonne, vereinzelt kann es aber auch mal regnen oder gewittern. Die Temperaturen bleiben dazu sommerlich warm.
3: Jetzt das Aktuellste aus der Antenne NRW Verkehrszentrale. Achtung, auf der A2 Dortmund Richtung Oberhausen zwischen Herten und Gelsenkirchen-Buhr, da ist eine Unfallstelle noch nicht gesichert. Auf der A52 Röhrmond Richtung Düsseldorf zwischen Kreuz Mönchengladbach und Mönchengladbach-Neuwerk braucht ihr mindestens 17 Minuten länger. Auf der A61 Venlo Richtung Koblenz zwischen Mönchengladbach-Nordpark und Mönchengladbach-Wickrath plant etwa 12 Minuten mehr ein. Und auf der A40 Dortmund Richtung Essen zwischen Bochum-Werne und Bochum-Hapen geht gerade kaum was, ihr braucht rund 8 Minuten länger. Habt ihr mehr entdeckt, dann gebt gern Bescheid per WhatsApp an die 0100 60 339 7000.
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1: 5. September 1946. Farouk Bulsara wird auf Sansibar, einer Insel in Ostafrika, geboren. Er wächst dort im englischen Teil der Insel auf. Sein Vater ist bei der britischen Botschaft angestellt. Die Familie zieht nach Indien. Dort geht Farouk auf ein englischsprachiges Internat. Seine Freunde nennen ihn von nun an Freddy. Diesen Namen behält er sein Leben lang. Zum Studium geht er nach London und gründet dort die Rockband Queen. Einer ihrer größten Hits ist A Kind of Magic. Zu Beginn von Queen nennt sich Freddy noch immer Freddy Bulsara. Den Künstlernamen Mercury gibt er sich erst 1970 und von da an geht die Karriere von Queen steil bergauf, was vermutlich aber zugegebenermaßen nicht am Namenswechsel liegt. Album nach Album landet ganz oben in den Charts. Und die Kreativität und der Einfallsreichtum der Bandmitglieder scheint keine Grenzen zu kennen. Wenn sie touren und ihr aktuelles Album vorstellen, haben sie eigentlich schon wieder genug Songs für zwei neue Alben zusammen. Und so kommt 1986 dann schon das 12. Album A Kind of Magic mit dem gleichnamigen Titelsong. 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
1: Ich bin Helen Martin. Sachsen-Anhalt wählt morgen einen neuen Landtag und in Umfragen liegt die AfD ja deutlich vorne. Heute sind in Magdeburg tausende Menschen zusammengekommen, um für Demokratie und Weltoffenheit zu demonstrieren. Laut den Veranstaltern waren bis zu 20.000 Menschen beim Demokratiefestival auf dem Domplatz dabei. Die Polizei spricht von 10.000 Teilnehmenden. Zu der Kundgebung aufgerufen hatte ein breites Bündnis aus Gewerkschaften und Zivilgesellschaft. Russlands Präsident Putin hat einen vorübergehenden Stopp der Luftangriffe auf Kiew angeordnet. Grund ist ein Besuch von den US-Unterhändlern Steve Witkoff und Jared Kushner in Moskau. Morgen reisen sie nach Kiew. Ulf Mauder berichtet.
2: Witkoff und Trumps Schwiegersohn Kushner wollen mit Putin über neue Vorschläge für Friedensverhandlungen im Ukraine-Krieg sprechen. Damit Witkoff und Kushner dann mit dem Flugzeug überhaupt erstmals in die Ukraine reisen können, hat Putin eine dreitägige Waffenruhe angeordnet. Allerdings nur für die Hauptstadt Kiew.
1: Über 1 Million gestohlene Daten aus der Berliner Verwaltung sind im Netz gelandet. Das Bundesamt für Sicherheit in der Informationstechnik warnt deshalb vor gezielten Phishing-Angriffen auf die Betroffenen. Kurz vor der Abgeordnetenhauswahl am 20. September könnten außerdem die Daten auch politisch missbraucht werden. Die Ermittler gehen bei dem Angriff von einem finanziellen Motiv aus. Die Hacker hatten den Senat erpresst. Zum Fußball, da wurde die zweite Runde des DFB-Pokals ausgelost. Unter anderem empfängt der FC Bayern Magdeburg, Dortmund bekommt es mit Bremen zu tun, Schalke muss nach Dresden und Regionalligist Jeddelo 2 hat Hertha zu Gast. Und noch die Ergebnisse aus der Bundesliga, Hoffenheim-Dortmund 2:3, Mönchengladbach-Elversberg 3:4, Bremen-Leipzig 3:1, Leverkusen-Union Berlin 4:0 und Paderborn-Freiburg 0:1.
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1: Abends und nachts sind allerhöchstens mal ein paar harmlose Wolken unterwegs, bei Tiefstwerten zwischen 10 und 6 Grad. Morgen ist dann ein super angenehmer Spätsommertag, perfekt um einen Ausflug zu machen. Wir bekommen viel Sonne bei 21 bis 26 Grad. Zum Start in die neue Woche scheint dann auch oft die Sonne, vereinzelt kann es aber auch mal regnen oder gewittern. Die Temperaturen bleiben dazu sommerlich warm.
3: Jetzt das Aktuellste aus der Antenne NRW Verkehrszentrale. Achtung, auf der A2 Dortmund Richtung Oberhausen zwischen Herten und Gelsenkirchen-Buer, da ist eine Unfallstelle noch nicht gesichert. Auf der A61 München-Gladbach Richtung Koblenz zwischen Swisttal und Miel braucht ihr mindestens 11 Minuten länger. Auf der A40 Dortmund Richtung Essen zwischen Bochum-Werne und Bochum-Hapen plant etwa 7 Minuten mehr ein. Auf der A555 Bonn Richtung Köln zwischen Rodenkirchen und Kreuz Köln Süd ist stockender Verkehr. Habt ihr mehr entdeckt, dann gebt gern Bescheid per WhatsApp an die 0160 339 7000.
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1: Abends und nachts sind allerhöchstens mal ein paar harmlose Wolken unterwegs, bei Tiefstwerten zwischen 10 und 6 Grad. Morgen ist dann ein super angenehmer Spätsommertag, perfekt um einen Ausflug zu machen. Wir bekommen viel Sonne bei 21 bis 26 Grad. Zum Start in die neue Woche scheint dann auch oft die Sonne, vereinzelt kann es aber auch mal regnen oder gewittern. Die Temperaturen bleiben dazu sommerlich warm.
2: Jetzt das Aktuellste aus der Antenne NRW Verkehrszentrale. Achtung, auf der A2 Dortmund Richtung Oberhausen zwischen Herten und Gelsenkirchen-Buer, da ist eine Unfallstelle noch nicht gesichert. Auf der A61 München-Gladbach Richtung Koblenz zwischen Swisttal und Miel braucht ihr mindestens 11 Minuten länger. Auf der A40 Dortmund Richtung Essen zwischen Bochum-Werne und Bochum-Hapen plant etwa 7 Minuten mehr ein. Auf der A555 Bonn Richtung Köln zwischen Rodenkirchen und Kreuz Köln Süd ist stockender Verkehr. Habt ihr mehr entdeckt, dann gebt gern Bescheid per WhatsApp an die 0160 339 7000.
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1: Ich bin Helen Martin. Die sächsische Polizei hat Details zu den versuchten Anschlägen auf das Stromnetz in den Landkreisen Bautzen und Görlitz bekannt gegeben. Dort waren an zwei Umspannwerken 12 selbstgebaute Sprengvorrichtungen gefunden und entschärft worden. Die Ermittler prüfen, ob es einen Zusammenhang mit den Vorfällen in Brandenburg und NRW gibt. Gefahndet wird nach einem 48 Jahre alten Mann, der sich zu den Anschlägen bekannt hatte. In seiner Wohnung war Sprengstoff gefunden worden. Einen Tag vor der Wahl in Sachsen-Anhalt hat Bundeskanzler Merz eine bessere Auseinandersetzung mit der AfD gefordert. Man müsse sich sowohl mit den Positionen als auch mit der Wortwahl der Partei befassen, so Merz bei einer Veranstaltung. Außerdem hat er betont:
2: Wir lassen uns von diesen Leuten, die Bundesrepublik Deutschland und alles das, was wir in den letzten Jahren und Jahrzehnten erreicht haben, bei allen Fehlern, die es gibt, bei allen Problemen, die wir haben, aber wir lassen uns von diesen Leuten unser Land nicht kaputtreden.
1: Hintergrund war die Aussage eines AfD-Politikers, der wörtlich gesagt hatte, der Staat sei ein nach Dope stinkender fauler Assi. 3 Tage lang soll es keine russischen Angriffe auf die ukrainische Hauptstadt Kiew geben. Das hat Russlands Präsident Putin angekündigt. Hintergrund sind Gespräche mit US-Unterhändlern. Es geht um ein mögliches Friedensabkommen zwischen Russland und der Ukraine. Morgen wollen die Unterhändler wohl weiter nach Kiew reisen. Die Ukraine hatte zuvor zugesagt, den russischen Luftraum während des Besuchs nicht zu gefährden. Und noch zur Fußball-Bundesliga. Da hat der FC Bayern auf Schalke Punkte liegen lassen. Der Rekordmeister kam beim Aufsteiger nicht über ein 0:0 hinaus. Die weiteren Ergebnisse: Hoffenheim-Dortmund 2:3, Leverkusen-Union-Berlin 4:0, Mönchengladbach-Elversberg 3:4, Bremen-Leipzig 3:1 und Paderborn-Freiburg 0:1. Und zum Basketball: Da hat die deutsche Frauennationalmannschaft bei der Heim-WM gegen Japan mit 74:58 gewonnen.
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1: Nachts sind allerhöchstens mal ein paar harmlose Wolken unterwegs bei Tiefstwerten zwischen 10 und 6 Grad. Morgen ist dann ein super angenehmer Spätsommertag, perfekt um einen Ausflug zu machen. Wir bekommen viel Sonne bei 21 bis 26 Grad. Zum Start in die neue Woche scheint dann auch oft die Sonne, vereinzelt kann es aber auch mal regnen oder gewittern. Die Temperaturen bleiben dazu sommerlich warm.
3: Jetzt das Aktuellste aus der Antenne NRW Verkehrszentrale. Achtung, auf der A1 Köln Richtung Dortmund zwischen Kreuz Leverkusen und Burscheid, da liegen Reifenteile auf der Fahrbahn, außerdem gibt es ein liegen gebliebenes Fahrzeug. Auf der A2 Hannover Richtung Dortmund zwischen Hamm-Üntrop und Hamm liegt eine Plane auf der Fahrbahn. Auf der A59 Bonn Richtung Köln zwischen Spich und Flughafen Köln-Bonn braucht ihr mindestens 6 Minuten länger. Auf der A40 Ruhrschnellweg Dortmund Richtung Essen zwischen Kreuz Bochum und Bochum-Harpen habt ihr stockenden Verkehr. Habt ihr mehr entdeckt, dann gebt gern Bescheid per WhatsApp an die 0160 339 7000.
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1: Nachts sind allerhöchstens mal ein paar harmlose Wolken unterwegs, bei Tiefstwerten zwischen 10 und 6 Grad. Morgen ist dann ein super angenehmer Spätsommertag, perfekt um einen Ausflug zu machen. Wir bekommen viel Sonne bei 21 bis 26 Grad. Zum Start in die neue Woche scheint dann auch oft die Sonne, vereinzelt kann es aber auch mal regnen oder gewittern. Die Temperaturen bleiben dazu sommerlich warm.
2: Jetzt das Aktuellste aus der Antenne NRW Verkehrszentrale. Achtung, auf der A1 Köln Richtung Dortmund zwischen Kreuz Leverkusen und Burscheid, da liegen Reifenteile auf der Fahrbahn, außerdem gibt es ein liegen gebliebenes Fahrzeug. Auf der A2 Hannover Richtung Dortmund zwischen Hamm-Üntrop und Hamm liegt eine Plane auf der Fahrbahn. Auf der A59 Bonn Richtung Köln zwischen Spich und Flughafen Köln-Bonn braucht ihr mindestens 6 Minuten länger. Auf der A40 Ruhrschnellweg Dortmund Richtung Essen zwischen Kreuz Bochum und Bochum-Harpen habt ihr stockenden Verkehr. Habt ihr mehr entdeckt, dann gebt gern Bescheid per WhatsApp an die 0160 339 7000.
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1: Ich bin Hendrik Daum. Einen Tag vor der Landtagswahl haben in Sachsen-Anhalt in mehreren Städten Demonstrationen und Feste für Demokratie und Vielfalt stattgefunden. Auf dem Domplatz in Magdeburg versammelten sich tausende Teilnehmer zu einem Demokratiefestival. Veranstalter war das Bündnis Sachsen-Anhalt weltoffen. Initiativen, Vereine, Verbände und Einzelpersonen wollten mit der Aktion ein Zeichen setzen für Demokratie und Vielfalt. In Moskau haben neue Gespräche über ein mögliches Friedensabkommen zwischen Russland und der Ukraine begonnen. Der russische Präsident Putin hat dazu die beiden US-Unterhändler Witkoff und Kushner zu Gast. Einzelheiten sind bislang nicht bekannt. Morgen wollen die Unterhändler weiter in die ukrainische Hauptstadt Kiew reisen. Zuvor hatte Putin angekündigt, dass es während der Gespräche keine Luftangriffe auf Kiew geben soll. 10 Tage nach der verheerenden Sturzflut im Himalaya haben Rettungskräfte 2 Überlebende gefunden, eine Frau und einen Mann. Laut den Behörden war die Frau aus einem verschütteten Haus gerettet worden. Der Mann konnte aus einem Tunnel einer Wasserkraftanlage gerettet werden. Bereits gestern konnten 2 Menschen lebend aus den Trümmern geborgen werden. Immer noch werden tausende Menschen vermisst. Über 1300 Todesopfer sind bislang bestätigt. In der Fußball-Bundesliga hat der FC Bayern auf Schalke überraschend Punkte liegen lassen. Der Rekordmeister kam am Abend beim Aufsteiger nicht über ein 0:0 hinaus. Die weiteren Ergebnisse: Hoffenheim-Dortmund 2:3, Leverkusen-Union Berlin 4:0, Mönchengladbach-Elversberg 3:4, Bremen-Leipzig 3:1 und Paderborn-Freiburg 0:1.
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1: In der Nacht sind allerhöchstens mal ein paar harmlose Wolken unterwegs bei Tiefstwerten zwischen 10 und 6 Grad. Morgen ist dann ein super angenehmer Spätsommertag. Perfekt, um einen Ausflug zu machen. Wir bekommen viel Sonne bei 21 bis 26 Grad. Zum Start in die neue Woche scheint dann auch oft die Sonne. Vereinzelt kann es aber auch mal regnen oder gewittern. Die Temperaturen, die bleiben dazu sommerlich warm.
2: Jetzt das Aktuellste aus der Antenne NRW Verkehrszentrale. Achtung, auf der A61 Koblenz Richtung Mönchengladbach zwischen Bergheim und Bettburg, da liegen Gegenstände auf allen Fahrstreifen. Auf der A59 Bonn Richtung Köln zwischen Köln-Lind und dem Flughafen Köln-Bonn braucht ihr mindestens 18 Minuten länger. Auf der A44 Kassel Richtung Dortmund zwischen Diemelstadt und Lichtenau-Westfeiren kommen nochmal etwa 11 Minuten dazu. Auf der A42 Kamp-Lindfort Richtung Dortmund zwischen Herne-Krange und Herne-Baukau habt ihr stockenden Verkehr. Habt ihr mehr entdeckt, dann gebt gern Bescheid per WhatsApp an die 0160 339 7000.
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1: In der Nacht sind allerhöchstens mal ein paar harmlose Wolken unterwegs bei Tiefstwerten zwischen 10 und 6 Grad. Morgen ist dann ein super angenehmer Spätsommertag. Perfekt, um einen Ausflug zu machen. Wir bekommen viel Sonne bei 21 bis 26 Grad. Zum Start in die neue Woche scheint dann auch oft die Sonne. Vereinzelt kann es aber auch mal regnen oder gewittern. Die Temperaturen, die bleiben dazu sommerlich warm.
2: Jetzt das Aktuellste aus der Antenne NRW Verkehrszentrale. Achtung, auf der A61 Koblenz Richtung Mönchengladbach zwischen Bergheim und Bettburg, da liegen Gegenstände auf allen Fahrstreifen. Auf der A59 Bonn Richtung Köln zwischen Köln-Lind und dem Flughafen Köln-Bonn braucht ihr mindestens 18 Minuten länger. Auf der A44 Kassel Richtung Dortmund zwischen Diemelstadt und Lichtenau-Westfeiren kommen nochmal etwa 11 Minuten dazu. Auf der A42 Kamp-Lindfort Richtung Dortmund zwischen Herne-Krange und Herne-Baukau habt ihr stockenden Verkehr. Habt ihr mehr entdeckt, dann gebt gern Bescheid per WhatsApp an die 0160 339 7000.
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1: Ich bin Hendrik Daum. Morgen wird in Sachsen-Anhalt ein neuer Landtag gewählt. In Umfragen führt die AfD deutlich. Sie könnte sogar erstmals in einem Bundesland die absolute Mehrheit erringen und den Ministerpräsidenten stellen. In der Landeshauptstadt Magdeburg sind heute tausende Menschen auf die Straße gegangen, um für Demokratie und Weltoffenheit zu demonstrieren. Ronny Thorau berichtet.
2: Bunt statt braun stand beispielsweise auf den Plakaten der Magdeburger Demonstranten. Redner wie Klimaaktivistin Luisa Neubauer kritisierten das Aufweichen der sogenannten Brandmauer gegen die AfD. Die veranstaltete nur wenig entfernt ihren Wahlkampfabschluss, gibt sich siegesgewiss. Spitzenkandidat Ulrich Siegmund betonte zuletzt allerdings auffällig, dass er nur mit einer sicheren, absoluten Mehrheit wirklich regieren will. In Umfragen sieht es danach nicht aus. Aber nach einem deutlichen Wahlsieg der Rechten, der, wenn auch im Ausland, wohl Schlagzeilen machen dürfte.
1: In Moskau sind am Abend die US-Unterhändler Witkoff und Kushner im Kreml mit dem russischen Präsidenten Putin zusammengekommen, um über einen Frieden in der Ukraine zu sprechen. Offenbar legen sie neue Vorschläge vor, über die aber nichts bekannt ist. Putin sagte, die Situation sei nicht einfach. Er hatte zuvor angekündigt, Angriffe auf die Ukraine für 3 Tage auszusetzen. Morgen reisen Witkoff und Kushner nach Kiew, um den ukrainischen Präsidenten Selenskyj zu treffen. In der Fußball-Bundesliga hat der FC Bayern auf Schalke überraschend Punkte liegen lassen. Die Münchner kamen am Abend beim Aufsteiger nicht über ein 0:0 hinaus. Die weiteren Ergebnisse vom Samstag: Hoffenheim-Dortmund 2:3, Leverkusen-Union Berlin 4:0, Gladbach-Elversberg 3:4, Bremen-Leipzig 3:1 und Paderborn-Freiburg 0:1.
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1: In der Nacht sind allerhöchstens mal ein paar harmlose Wolken unterwegs bei Tiefstwerten zwischen 10 und 6 Grad. Morgen ist dann ein super angenehmer Spätsommertag. Perfekt, um einen Ausflug zu machen. Wir bekommen viel Sonne bei 21 bis 26 Grad. Zum Start in die neue Woche scheint dann auch oft die Sonne. Vereinzelt kann es aber auch mal regnen oder gewittern. Die Temperaturen, die bleiben dazu sommerlich warm.
3: Jetzt das Aktuellste aus der Antenne NRW Verkehrszentrale. Vorsicht auf der A1 Euskirchen Richtung Köln an der Ausfahrt Köln-Bocklemünd. Da ist eine ungesicherte Unfallstelle. Auf der A43 Recklinghausen Richtung Münster zwischen Nottuln und Senden sind Personen auf der Fahrbahn. Fahrt da bitte langsam. Auf der A42 Kamp-Lindfort Richtung Dortmund zwischen Castrop-Rauxel und dem Kreuz Castrop-Rauxel-Ost kommt ihr nur langsam voran, plant hier etwa 17 Minuten mehr ein. Auf der A59 Bonn Richtung Köln zwischen Köln-Lind und Flughafen Köln-Bonn habt ihr stockenden Verkehr. Habt ihr mehr entdeckt, dann gebt gern Bescheid per WhatsApp an die 0160 339 7000.
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1: In der Nacht sind allerhöchstens mal ein paar harmlose Wolken unterwegs bei Tiefstwerten zwischen 10 und 6 Grad. Morgen ist dann ein super angenehmer Spätsommertag, perfekt um einen Ausflug zu machen. Wir bekommen viel Sonne bei 21 bis 26 Grad. Zum Start in die neue Woche scheint dann auch oft die Sonne. Vereinzelt kann es aber auch mal regnen oder gewittern. Die Temperaturen, die bleiben dazu sommerlich warm.
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1: Ich bin Hendrik Daum. Riesenjubel am späten Abend in Ottobrunn bei München. Die Spektrum-Trägerrakete des bayerischen Raumfahrtunternehmens ESA Aerospace ist erfolgreich ins All gestartet. Die Rakete hob kurz nach 22 Uhr vom norwegischen Weltraumbahnhof Andøya ab und erreichte wie erhofft die Erdumlaufbahn. Die 28 Meter lange Rakete hat 5 kleine Satelliten an Bord. Deutschland kann Raumfahrt, schrieb Bundesforschungsministerin Baer auf der Plattform X. Dass erstmals eine deutsche Trägerrakete den Erdorbit erreicht habe, ist ein Meilenstein für Deutschland und gleichzeitig ein großer Schritt für Europas Raumfahrtindustrie. Deren Ziel ist es ja, die Abhängigkeit von US-Technik und SpaceX zu reduzieren. Heute wird in Sachsen-Anhalt ein neuer Landtag gewählt. In Umfragen führt die AfD deutlich. Sie könnte sogar erstmals in einem Bundesland die absolute Mehrheit erringen und den Ministerpräsidenten stellen. In der Landeshauptstadt Magdeburg waren gestern tausende Menschen auf die Straße gegangen, um für Demokratie und Weltoffenheit zu demonstrieren. Ronny Thorau berichtet.
2: Bunt statt braun stand beispielsweise auf den Plakaten der Magdeburger Demonstranten. Redner wie Klimaaktivistin Luisa Neubauer kritisierten das Aufweichen der sogenannten Brandmauer gegen die AfD. Die veranstaltete nur wenig entfernt ihren Wahlkampfabschluss, gibt sich siegesgewiss. Spitzenkandidat Ulrich Siegmund betonte zuletzt allerdings auffällig, dass er nur mit einer sicheren absoluten Mehrheit wirklich regieren will. In Umfragen sieht es danach nicht aus. Aber nach einem deutlichen Wahlsieg der Rechten, der, wenn auch im Ausland, wohl Schlagzeilen machen dürfte.
1: In Moskau sind am Abend die US-Unterhändler Witkow und Kushner im Kreml mit dem russischen Präsidenten Putin zusammengekommen, um über einen Frieden in der Ukraine zu sprechen. Offenbar legen sie neue Vorschläge vor, über die aber nichts bekannt ist. Putin sagte, die Situation sei nicht einfach. Er hatte zuvor angekündigt, Angriffe auf die Ukraine für 3 Tage auszusetzen. Heute reisen Witkow und Kushner nach Kiew, um den ukrainischen Präsidenten Selenskyj zu treffen. In der Fußball-Bundesliga hat der FC Bayern auf Schalke überraschend Punkte liegen lassen. Die Münchner kamen am Abend beim Aufsteiger nicht über ein 0:0 hinaus. Die weiteren Ergebnisse vom Samstag: Hoffenheim-Dortmund 2:3, Leverkusen-Union Berlin 4:0, Gladbach-Elversberg 3:4, Bremen-Leipzig 3:1 und Paderborn-Freiburg 0:1.
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1: Im Moment sind nur ein paar harmlose Wolken unterwegs bei Tiefstwerten zwischen 10 und 6 Grad. Heute erwartet uns ein super angenehmer Spätsommertag, perfekt, um einen Ausflug zu machen. Wir bekommen viel Sonne bei 21 bis 26 Grad. Zum Start in die neue Woche scheint dann auch auf die Sonne. Vereinzelt kann es aber auch mal regnen oder gewittern. Die Temperaturen, die bleiben sommerlich warm.
3: Jetzt das Aktuellste aus der Antenne NRW Verkehrszentrale. Vorsicht auf der A42 Dortmund Richtung Kamp-Lindfort zwischen Duisburg-Berl und Moers-Nord, da ist eine Unfallstelle noch nicht gesichert. Und auf der A1 Münster Richtung Dortmund zwischen Ascheberg und Hamm-Bockum-Werne liegen Gegenstände auf der Fahrbahn, nach einem Unfall ist die Richtungsfahrbahn gesperrt. Auch auf der A59 Bonn Richtung Köln zwischen Köln-Wahn und Flughafen Köln-Bonn hat es gekracht, dort ist noch nichts abgesichert. Auf der A1 Münster Richtung Dortmund zwischen Ascheberg und Hamm-Bockum-Werne steht ihr durch den Unfall rund 15 Minuten länger. Auf der A44 Kassel Richtung Dortmund zwischen Diemelstadt und Lichtenau in Westfalen braucht ihr etwa 6 Minuten mehr. Auf der A59 Bonn Richtung Köln zwischen Köln-Wahn und Flughafen Köln-Bonn ist dichter Verkehr mit stockendem Verkehr. Habt ihr mehr entdeckt, dann gebt gern Bescheid per WhatsApp an die 0160 339 7000.
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1: Im Moment sind nur ein paar harmlose Wolken unterwegs bei Tiefstwerten zwischen 10 und 6 Grad. Heute erwartet uns ein super angenehmer Spätsommertag, perfekt, um einen Ausflug zu machen. Wir bekommen viel Sonne bei 21 bis 26 Grad. Zum Start in die neue Woche scheint dann auch oft die Sonne. Vereinzelt kann es aber auch mal regnen oder gewittern. Die Temperaturen, die bleiben sommerlich warm.
2: Jetzt das Aktuellste aus der Antenne NRW Verkehrszentrale. Vorsicht auf der A42 Dortmund Richtung Kamp-Lindfort zwischen Duisburg-Berl und Moers-Nord, da ist eine Unfallstelle noch nicht gesichert. Und auf der A1 Münster Richtung Dortmund zwischen Ascheberg und Hamm-Bockum-Werne liegen Gegenstände auf der Fahrbahn, nach einem Unfall ist die Richtungsfahrbahn gesperrt. Auch auf der A59 Bonn Richtung Köln zwischen Köln-Wahn und Flughafen Köln-Bonn hat es gekracht, dort ist noch nichts abgesichert. Auf der A1 Münster Richtung Dortmund zwischen Ascheberg und Hamm-Bockum-Werne steht ihr durch den Unfall rund 15 Minuten länger. Auf der A44 Kassel Richtung Dortmund zwischen Diemelstadt und Lichtenau in Westfalen braucht ihr etwa 6 Minuten mehr. Auf der A59 Bonn Richtung Köln zwischen Köln-Wahn und Flughafen Köln-Bonn ist dichter Verkehr mit stockendem Verkehr. Habt ihr mehr entdeckt, dann gebt gern Bescheid per WhatsApp an die 0160 339 7000.
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